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2: Ich bin Yves Simon. Es geht los. Heute Abend startet die XXL-Fußball-Weltmeisterschaft in Kanada, Mexiko und den USA. Die große Eröffnung ist in Mexiko-Stadt im Aztekenstadion. Im Auftaktspiel trifft Co-Gastgeber Mexiko auf Südafrika. Andrea Sosa-Cabrios berichtet für uns aus Mexiko-Stadt.
3: Eine Megashow soll die Fans vor dem Anpfiff in Stimmung bringen. Popstar Shakira will erstmals den WM-Song Die Die live präsentieren. Mögliche Gewitter und radikale Lehrerproteste überschatten jedoch den Start des Turniers. Die Zufahrtsstraßen zum Stadion sind weitgehend abgesperrt. Auch die Fanmeile im historischen Zentrum der Stadt wird streng überwacht, damit Protestaktionen das Fußballfest nicht beeinträchtigen.
2: Anpfiff ist um 21 Uhr unserer Zeit. Deutschland startet dann am Sonntag ins Turnier gegen Curaçao. Bei einem schweren Busunfall bei Dachau in Oberbayern ist ein Zweitklässler ums Leben gekommen. Zwei weitere Grundschulkinder wurden schwer verletzt, auch eine Lehrerin der Grundschule in Heimhausen. Die zwei Busse waren in einer Kurve zusammengestoßen. Wie es genau zu dem Unglück kommen konnte, das muss noch geklärt werden. Der Iran hat die Straße von Hormuz nach eigenen Angaben jetzt komplett für die Schifffahrt gesperrt. Das Militär droht, jedes Schiff anzugreifen, das die wichtige Meerenge passieren will, und meldet auch schon Beschuss auf zwei Schiffe. Hintergrund sind neue US-Angriffe. Gerade in der Nacht haben sie stattgefunden und haben vor allem Ziele im Süden des Irans getroffen. Die Straße von Hormuz ist eine der wichtigsten Transportrouten für Öl und Gas weltweit. In München treffen sich ab heute die Bildungsminister von Bund und Ländern. Dabei stehen Sport und Bewegung für die Kinder ganz weit oben auf der Tagesordnung. Zum Beispiel sollen die Bundesjugendspiele reformiert werden. Grundschulen sollen sie wieder als Wettkampf austragen können, also mit Platzierungen und direktem Vergleich. Und es geht um eine gemeinsame Erklärung zu Social Media. Schulen sollen den Jugendlichen Medienkompetenz vermitteln. Eltern tragen aber die Hauptverantwortung beim Medienkonsum ihrer Kinder, heißt es darin.
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4: So gar nicht sommerlike die Woche, ne? Kalt, nass und grau. Heute kann aber immerhin zwischendurch mal die Sonne durchspitzen.
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2: Ich bin Yves Simon. Es geht los. Heute Abend startet die XXL-Fußball-Weltmeisterschaft in Kanada, Mexiko und den USA. Die große Eröffnung ist in Mexiko-Stadt im Aztekenstadion. Im Auftaktspiel trifft Co-Gastgeber Mexiko auf Südafrika. Andrea Sosa Cabrios berichtet für uns aus Mexiko-Stadt.
3: Eine Megashow soll die Fans vor dem Anpfiff in Stimmung bringen. Popstar Shakira will erstmals den WM-Song Die Die live präsentieren. Mögliche Gewitter und radikale Lehrerproteste überschatten jedoch den Start des Turniers. Die Zufahrtsstraßen zum Stadion sind weitgehend abgesperrt. Auch die Fanmeile im historischen Zentrum der Stadt wird streng überwacht, damit Protestaktionen das Fußballfest nicht beeinträchtigen.
2: Anpfiff ist um 21 Uhr unserer Zeit. Deutschland startet dann am Sonntag ins Turnier gegen Curaçao. Bei einem schweren Busunfall bei Dachau in Oberbayern ist ein Zweitklässler ums Leben gekommen. Zwei weitere Grundschulkinder wurden schwer verletzt, auch eine Lehrerin der Grundschule in Heimhausen. Die zwei Busse waren in einer Kurve zusammengestoßen. Wie es genau zu dem Unglück kommen konnte, das muss noch geklärt werden. Der Iran hat die Straße von Hormuz nach eigenen Angaben jetzt komplett für die Schifffahrt gesperrt. Das Militär droht, jedes Schiff anzugreifen, das die wichtige Meerenge passieren will, und meldet auch schon Beschuss auf zwei Schiffe. Hintergrund sind neue US-Angriffe. Gerade in der Nacht haben sie stattgefunden und haben vor allem Ziele im Süden des Irans getroffen. Die Straße von Hormuz ist eine der wichtigsten Transportrouten für Öl und Gas weltweit. In München treffen sich ab heute die Bildungsminister von Bund und Ländern. Dabei stehen Sport und Bewegung für die Kinder ganz weit oben auf der Tagesordnung. Zum Beispiel sollen die Bundesjugendspiele reformiert werden. Grundschulen sollen sie wieder als Wettkampf austragen können, also mit Platzierungen und direktem Vergleich. Und es geht um eine gemeinsame Erklärung zu Social Media. Schulen sollen den Jugendlichen Medienkompetenz vermitteln. Eltern tragen aber die Hauptverantwortung beim Medienkonsum ihrer Kinder, heißt es darin.
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4: Wir sind noch einstellig unterwegs. War nicht eigentlich Sommeranfang meteorologisch? Im Moment hat das Wetter auf jeden Fall keine Lust drauf. Höchstens 17 Grad heute. Regen und Wind mal wieder zwischendurch. Kann's aber auch mal die Sonne durchschaffen.
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2: Ich bin Yves Simon. Die Spitzen der schwarz-roten Koalition haben am Abend weitere Gespräche mit Arbeitgebern und Gewerkschaften über Reformen vereinbart. Das hat Regierungssprecher Cornelius nach Beratungen am Abend im Kanzleramt mitgeteilt. Für uns berichtet Thomas Brockt aus Berlin.
3: Mehr als 3 Stunden dauerten die Gespräche. Konkrete Ergebnisse gab es nicht, aber die konstruktive und konzentrierte Atmosphäre wurde gelobt. Es geht um viel. Bis zur Sommerpause will Schwarz-Rot grundlegende Reformen auf den Weg bringen, etwa bei Steuern und Sozialversicherungen, und sucht deshalb den Schulterschluss mit Arbeitgebern und Gewerkschaften.
2: Der Tankrabatt läuft wie geplant Ende des Monats aus. Die Steuersenkung von knapp 17 Cent pro Liter hatte Benzin und Diesel seit Mai günstiger gemacht. Der Tankstellenverband TIV rechnet damit, dass sich die Preise hinterher bei etwa 2 Euro je Liter einpendeln werden. Eine Verlängerung der Entlastung halten Union und SPD für finanzpolitisch nicht sinnvoll. Sie wollen lieber die Bürger an anderer Stelle entlasten. Zum Beispiel ist eine Senkung der Stromsteuer im Gespräch oder auch eine Entlastung bei der Einkommenssteuer. Einen Monat war jetzt Waffenruhe angesagt, aber jetzt droht der Iran-Krieg wieder zu eskalieren. Die USA haben nach eigenen Angaben in der Nacht mehrere Ziele im Iran zur Selbstverteidigung angegriffen. Die Regierung im Iran hat jetzt erklärt, die Straße von Hormuz ist komplett gesperrt. Jedes durchfahrende Schiff wird angegriffen, heißt es. Es gibt auch erste Berichte über Zusammenstöße auf See. Amerikanische Schiffe sollen nahe der Meerenge mit Raketen und Drohnen beschossen worden sein. Iranische Medien melden außerdem Explosionen in mehreren Hafenstädten. Im legendären Aztekenstadion in Mexico City wird heute Abend die bisher größte Fußball-Weltmeisterschaft der Geschichte eröffnet. Mitgastgeber Mexiko trifft im Auftaktspiel auf Südafrika. Anstoß ist um 21 Uhr unserer Zeit. Insgesamt stehen 104 Partien auf dem Programm. 48 Teams sind beteiligt. Weitere Gastgeber sind die USA und Kanada. Überschattet wird der Start von Sicherheitsbedenken wegen leerer Protesten in Mexiko-Stadt und auch wegen einer Unwetterwarnung.
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4: So gar nicht sommerlike die Woche, ne? Kalt, nass und grau. Heute kann aber immerhin zwischendurch mal die Sonne durchspitzen.
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2: Ich bin Yves Simon. Die Spitzen der schwarz-roten Koalition haben am Abend weitere Gespräche mit Arbeitgebern und Gewerkschaften über Reformen vereinbart. Das hat Regierungssprecher Cornelius nach Beratungen am Abend im Kanzleramt mitgeteilt. Für uns berichtet Thomas Brockt aus Berlin.
3: Mehr als 3 Stunden dauerten die Gespräche. Konkrete Ergebnisse gab es nicht, aber die konstruktive und konzentrierte Atmosphäre wurde gelobt. Es geht um viel. Bis zur Sommerpause will Schwarz-Rot grundlegende Reformen auf den Weg bringen, etwa bei Steuern und Sozialversicherungen, und sucht deshalb den Schulterschluss mit Arbeitgebern und Gewerkschaften.
2: Der Tankrabatt läuft wie geplant Ende des Monats aus. Die Steuersenkung von knapp 17 Cent pro Liter hatte Benzin und Diesel seit Mai günstiger gemacht. Der Tankstellenverband TIV rechnet damit, dass sich die Preise hinterher bei etwa 2 Euro je Liter einpendeln werden. Eine Verlängerung der Entlastung halten Union und SPD für finanzpolitisch nicht sinnvoll. Sie wollen lieber die Bürger an anderer Stelle entlasten. Zum Beispiel ist eine Senkung der Stromsteuer im Gespräch oder auch eine Entlastung bei der Einkommens. Steuer. Einen Monat war jetzt Waffenruhe angesagt, aber jetzt droht der Iran-Krieg wieder zu eskalieren. Die USA haben nach eigenen Angaben in der Nacht mehrere Ziele im Iran zur Selbstverteidigung angegriffen. Die Regierung im Iran hat jetzt erklärt, die Straße von Hormuz ist komplett gesperrt. Jedes durchfahrende Schiff wird angegriffen, heißt es. Es gibt auch erste Berichte über Zusammenstöße auf See. Amerikanische Schiffe sollen nahe der Meerenge mit Raketen und Drohnen beschossen worden sein. Iranische Medien melden außerdem Explosionen in mehreren Hafenstädten. Im legendären Aztekenstadion in Mexico City wird heute Abend die bisher größte Fußball-Weltmeisterschaft der Geschichte eröffnet. Mitgastgeber Mexiko trifft im Auftaktspiel auf Südafrika. Anstoß ist um 21 Uhr unserer Zeit. Insgesamt stehen 104 Partien auf dem Programm. 48 Teams sind beteiligt. Weitere Gastgeber sind die USA und Kanada. Überschattet wird der Start von Sicherheitsbedenken wegen Lehrerprotesten in Mexiko-Stadt und auch wegen einer Unwetterwarnung.
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4: Wir sind noch einstellig unterwegs. War nicht eigentlich Sommeranfang meteorologisch? Im Moment hat das Wetter auf jeden Fall keine Lust drauf. Höchstens 17 Grad heute. Regen und Wind mal wieder zwischendurch. Kann's aber auch mal die Sonne durchschaffen.
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2: Ich bin Yves Simon. Die deutsche Fußballnationalmannschaft dürfte die Eröffnung der Weltmeisterschaft heute in ihrem Quartier gemütlich vor dem Fernseher verfolgen. Wirklich lange gedulden, bis sie dann endlich selbst ins Geschehen eingreifen können, müssen sich die Spieler ja nicht. Am Sonntag schon trifft das Team von Bundestrainer Nagelsmann auf Curaçao. Für uns berichtet Thomas Bremser aus Winston-Salem. Thomas, wie wird die Mannschaft denn die Eröffnung heute erleben? Was hast du da rausbekommen?
3: In ihrem abgeschirmten Quartier, 3 Uhr nachmittags beginnt das Spiel. Das Team hat dafür den halben Tag frei bekommen und kann zum Beispiel am Pool gucken, auf einer Leinwand, hat David Raum erzählt.
4: Ich glaube, die ganze Welt ist ready. Ich glaube, wenn dann das erste Spiel gespielt ist, kommt jeder auch so ein bisschen in Fahrt und in Wärmestimmung.
3: Sportdirektor Rudi Völler wird im Stadion sein, in Mexiko-Stadt, für ihn was ganz Besonderes.
5: Für mich mit Abstand das schönste Stadion weltweit, das Aztekenstadion, und genieße es wirklich, hier im Stadion zu sein.
3: Also die Vorfreude im deutschen Lager ist da.
2: Bei einem Busunglück im Landkreis Dachau in Oberbayern ist ein Zweitklässler ums Leben gekommen. Laut Polizei sind 30 weitere Kinder, eine Lehrerin und 2 Busfahrer verletzt worden, teilweise schwer. 2 Grundschulklassen waren am Mittag in einem Reisebus auf dem Weg zu einem Schulausflug gewesen, als das Fahrzeug bei Hebertshausen einen entgegenkommenden Linienbus ohne Fahrgäste touchiert hat. Die Ursache ist noch unklar. Alkohol hatte aber keiner der beiden Fahrer getrunken, wie ein anschließender Test ergeben hat. Rund um die iranische Hauptstadt Teheran hat es in der Nacht gleich mehrere Explosionen gegeben. Staatsmedien berichten von Detonationen in der Millionenvorstadt Karaj und im südöstlich gelegenen Varamin. Teilweise wurden Kampfdrohnen gesichtet. In sozialen Netzwerken ist von einer Angriffswelle die Rede, nachdem die USA vorher Ziele an der Südküste des Irans bombardiert hatten. Die deutschen Haushalte geben immer mehr Geld für digitale Abos aus. Im Durchschnitt sind es inzwischen 62 Euro im Monat. Fast jeder Fünfte zahlt über 100 Euro sogar. Laut der Studie wären 71% der Deutschen bereit, persönliche Daten für bessere KI-Angebote freizugeben. Das sind mehr Menschen als zum Beispiel in Großbritannien oder auch in Frankreich.
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6: So gar nicht sommerlike die Woche, ne? Kalt, nass und grau. Heute kann aber immerhin zwischendurch mal die Sonne durchspitzen.
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2: Ich bin Yves Simon. Die deutsche Fußballnationalmannschaft dürfte die Eröffnung der Weltmeisterschaft heute in ihrem Quartier gemütlich vor dem Fernseher verfolgen. Wirklich lange gedulden, bis sie dann endlich selbst ins Geschehen eingreifen können, müssen sich die Spieler ja nicht. Am Sonntag schon trifft das Team von Bundestrainer Nagelsmann auf Curaçao. Für uns berichtet Thomas Bremser aus Winston-Salem. Thomas, wie wird die Mannschaft denn die Eröffnung heute erleben? Was hast du da rausbekommen?
3: In ihrem abgeschirmten Quartier, 3 Uhr nachmittags beginnt das Spiel. Das Team hat dafür den halben Tag frei bekommen und kann zum Beispiel am Pool gucken, auf einer Leinwand, hat David Raum erzählt.
4: Ich glaube, die ganze Welt ist ready. Ich glaube, wenn dann das erste Spiel gespielt ist, kommt jeder auch so ein bisschen in Fahrt und in Wärmestimmung.
3: Sportdirektor Rudi Völler wird im Stadion sein, in Mexiko-Stadt, für ihn was ganz Besonderes.
5: Für mich mit Abstand das schönste Stadion weltweit, das Aztekenstadion, und genieße es wirklich, hier im Stadion zu sein.
3: Also die Vorfreude im deutschen Lager ist da.
2: Bei einem Busunglück im Landkreis Dachau in Oberbayern ist ein Zweitklässler ums Leben gekommen. Laut Polizei sind 30 weitere Kinder, eine Lehrerin und 2 Busfahrer verletzt worden, teilweise schwer. 2 Grundschulklassen waren am Mittag in einem Reisebus auf dem Weg zu einem Schulausflug gewesen, als das Fahrzeug bei Hebertshausen einen entgegenkommenden Linienbus ohne Fahrgäste touchiert hat. Die Ursache ist noch unklar. Alkohol hatte aber keiner der beiden Fahrer getrunken, wie ein anschließender Test ergeben hat. Rund um die iranische Hauptstadt Teheran hat es in der Nacht gleich mehrere Explosionen gegeben. Staatsmedien berichten von Detonationen in der Millionenvorstadt Karaj und im südöstlich gelegenen Varamin. Teilweise wurden Kampfdrohnen gesichtet. In sozialen Netzwerken ist von einer Angriffswelle die Rede, nachdem die USA vorher Ziele an der Südküste des Irans bombardiert hatten. Die deutschen Haushalte geben immer mehr Geld für digitale Abos aus. Im Durchschnitt sind es inzwischen 62 Euro im Monat. Fast jeder Fünfte zahlt über 100 Euro sogar. Laut der Studie wären 71% der Deutschen bereit, persönliche Daten für bessere KI-Angebote freizugeben. Das sind mehr Menschen als zum Beispiel in Großbritannien oder auch in Frankreich.
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6: Wir sind noch einstellig unterwegs. War nicht eigentlich Sommeranfang meteorologisch? Im Moment hat das Wetter auf jeden Fall keine Lust drauf. Höchstens 17 Grad heute. Regen und Wind mal wieder zwischendurch. Kann's aber auch mal die Sonne durchschaffen.
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2: Ich bin Yves Simon. Schönen guten Morgen. Im Aztekenstadion in Mexico City wird heute Abend die bisher größte Fußball-WM in der Geschichte eröffnet. Im Auftaktspiel trifft Mitgastgeber Mexiko auf Südafrika. Los geht's um 21 Uhr unserer Zeit. Die Eröffnungsfeier, die startet schon ab 7:30. Insgesamt stehen 104 Partien an mit 48 Teams insgesamt. Weitere Gastgeber sind die USA und Kanada. Überschattet wird der Start von Sicherheitsbedenken in Mexico City und auch drohenden Unwettern. Andrea Sosa Cabrios berichtet für uns aus Mexiko. Wie ist denn die Stimmung in der Stadt vor der großen Eröffnung?
3: Also ganz ehrlich, Mexiko ist gerade ein echtes Land der Gegensätze. Auf der einen Seite hat man seit Tagen diese massiven Straßenblockaden von Demonstranten. Die Stadt ist stellenweise echt im Ausnahmezustand. Chaos, Stau überall. Und da denkt man, okay, Fußballstimmung eher nicht. Aber dann geht man einfach mal in den Supermarkt und da steht die Hälfte der Leute im Trikot der mexikanischen Nationalmannschaft an der Kasse.
2: Nach einem tödlichen Busunfall bei Hebertshausen in Oberbayern läuft die Ursachensuche. Ein Reisebus mit Grundschulkindern war gestern mit einem leeren Linienbus zusammengestoßen. Ein Zweitklässler ist gestorben. Mehrere Kinder und auch eine Lehrerin sind schwer verletzt worden. Weitere Schüler und beide Fahrer leicht. Alkoholtests bei den Fahrern waren negativ. Bundesjustizministerin Hubig will Vergewaltigungen deutlich härter bestrafen. Die Verjährungsfrist soll von momentan meistens 5 Jahre auf 20 Jahre verlängert werden. Das hat sie in einem Gespräch mit dem Redaktionsnetzwerk Deutschland angekündigt. Hubig findet das angemessen wie bei vergleichbar schweren Verbrechen. In Würzburg und in der Nachbargemeinde Gerbrunn gibt es momentan Bakterien im Trinkwasser. Das Gesundheitsamt sagt, Wasser vorm Trinken oder Kochen unbedingt sprudelnd abkochen und dann 10 Minuten abkühlen lassen. Das gilt auch fürs Zähneputzen. Grund ist aktuell eine Verunreinigung im Pumpwerk. Duschen und Wäsche waschen, das geht aber ganz normal.
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4: Es tut sich nicht wirklich was. Wolken, Wind, Regen, ab und zu Sonne bei 14 bis 18 Grad. Morgen das gleiche Bild. Ab Samstag ist dann endlich wieder Wetterbesserung in Sicht.
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4: Wir schauen auf die Straßen. Da ist es noch ruhig.
1: Blitzer.
4: Blitzer aktuell Fehlanzeige. Wenn ihr irgendwo einen entdeckt, gerne durchklingeln oder WhatsApp ins Studio 0800 14 15 800. Gute Fahrt.
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3: Mit Lisa Grubwinkler. Nach dem Abschluss ab in die Berufsschule. Gestern feiert Bayern die duale Ausbildung. Beim Tag der Ausbildung tourt Arbeitsministerin Ulrike Schaaf durch Niederbayern und besucht Unternehmen. Die sind abhängig vom Fachkräftenachwuchs und haben oft noch offene Stellen. Wie Jugendliche einen Job finden, der zu ihnen passt, weiß Johannes Karasek von der IHK Niederbayern.
4: Ja, von Social Media über die Ausbildungsmessen gibt es ja sehr viele Möglichkeiten, aber eines der vielleicht besten Instrumente dafür ist auf jeden Fall das Praktikum. Hier bekommt man eben ja ganz praktische Einblicke in den Betrieb und in die Ausbildung dort. Und umgekehrt kann sich auch das Unternehmen einen besseren Eindruck von einem möglichen Bewerber machen.
3: Azubis werden branchenübergreifend gesucht. Auch für kurzfristige Bewerbungen oder Berufseinstiege nach dem 1. September sind viele Unternehmen offen.
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6: Wer hat diesen Mann gesehen? Die Polizei in der Kreisstadt sucht immer noch nach einem Unbekannten. Der soll vor knapp 2 Wochen 2 Frauen bedroht haben. Zwar rückt die Polizei gleich mit Hunden und Hubschrauber an, trotzdem kann der Mann flüchten. Weil immer noch jede Spur von ihm fehlt, wird jetzt ein Fahndungsfoto veröffentlicht. Das findet ihr auf unserer Homepage. Aus Pfarrkirchen, Daniel Falkiewicz.
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7: Im Flecktarn marschieren sie durch den Bezirk. Ab heute übt bei uns wieder die Bundeswehr für den Ernstfall. Für die Soldaten geht's quer durch die Region. Teile des Trainings finden in den Landkreisen Landshut, Straubing-Bogen und Dingolfing-Landau statt. Wie immer gilt, bitte von den Truppen fernhalten. Aus der Niederbayern-Redaktion, Holger Dehr.
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3: Ein Kind stirbt, 3 weitere Menschen werden schwerst verletzt. Das ist die traurige Bilanz nach einem schweren Busunglück im Kreis Dachau. Gestern krachen hier ein Linienbus und ein Reisebus, besetzt mit 2 Grundschulklassen, ineinander. Neben einigen Schwerstverletzten gibt es knapp 30 weitere Verletzte. Zur genauen Unfallursache wird aktuell noch ermittelt. Wir schauen nach Berlin. Hier gibt Bundeskanzler Merz heute seine Regierungserklärung zum EU-Gipfel ab. Der startet kommende Woche in Brüssel. Themen sind unter anderem der Ukraine-Krieg, die Beziehung zu China und auch die Finanzplanung der Europäischen Union. Die ganze Welt schaut heute nach Amerika. In Mexiko startet am Abend die Fußball-WM 2026 mit dem Auftaktspiel Mexiko gegen Südafrika. Neben Mexiko sind auch Kanada und die USA Gastgeber. Für das erste Spiel auf US-amerikanischem Boden lässt sich US-Präsident Trump aber wohl entschuldigen. Sein Außenminister Rubio soll ihn vertreten. Soweit unser News-Update. Mehr gibt's in der App und auf der Website.
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8: Es bleibt regnerisch. Wolken, Wind, zwischendurch Regen und 14 bis 18 Grad. Morgen das gleiche Wetter. Ab Samstag, da wird's dann endlich wieder besser.
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3: Wie's auf den Straßen ausschaut, das weiß der Jörg.
8: Keine größeren Behinderungen.
2: Blitzer.
8: Blitzer habt ihr uns noch keine gemeldet. Wenn ihr irgendwo einen seht, gerne durchklingeln oder WhatsApp ins Studio 0800 14 15 800. Kommt gut ans Ziel.
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0: Genau 6 Uhr.
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3: Mit Lisa Grubwinkler. Der Sommer macht gerade Verschnaufspause. Nächste Woche kommt er aber zurück und damit die hohen Temperaturen in Niederbayern. Auf Gefahren und Schutz macht heute der Hitzeaktionstag aufmerksam. Warum der wichtig ist, erklärt Pia Ragnow. Sie koordiniert die bundesweite Aktion.
4: Das Ganze gibt es deswegen, weil Hitze das größte durch die Klimakrise bedingte Gesundheitsrisiko ist. Das ist besonders gefährlich für ältere Menschen, chronisch kranke Menschen, Kinder oder Menschen, die im Freien arbeiten. Aber Hitze betrifft uns alle. Und wir wissen, dass Extremhitzeereignisse mit lang anhaltenden Temperaturen über 40 Grad künftig in Deutschland häufiger auftreten werden und deswegen müssen wir uns vorbereiten.
3: Auch bei uns in der Region sind einige Veranstaltungen geplant. Einen Überblick findet ihr auf unserer Homepage.
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6: Vollsperre mitten in der Rush-Hour. Für Pendler auf der B299 gestern kein schöner Start in den Feierabend. Noch schlimmer ist der Grund, ein schwerer Verkehrsunfall bei Acheldorf. Hier kommt ein Auto auf die Gegenfahrbahn ab und kracht frontal in einen Kleinbus. Der Autofahrer wird beim Crash schwer verletzt. Per Rettungshubschrauber geht's für ihn ins Krankenhaus. Aus Acheldorf, Johanna Stettner.
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7: Die Bahn und Pünktlichkeit. Da wartet man schon auf die Pointe. Die Bayerische Eisenbahngesellschaft schaut auch genau auf die Uhr. Laut den Jahreszahlen liegt die Pünktlichkeitsquote in Bayern bei knapp 85%. Weit über dem Schnitt die Länderbahn zwischen Gotteszell und Fichtach. Die belegt Platz 2 mit über 97%. Überdurchschnittlich pünktlich sind auch die Regionalzüge der niederbayerischen Länderbahn. Nachholbedarf haben dagegen der Donau-Isar-Express und der Lokalbahnanbieter Agilis. Aus der Niederbayern-Redaktion, Holger Beer.
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3: Ein Kind stirbt, 3 weitere Menschen werden schwerst verletzt. Das ist die traurige Bilanz nach einem schweren Busunglück im Kreis Dachau. Gestern krachen hier ein Linienbus und ein Reisebus, besetzt mit 2 Grundschulklassen, ineinander. Neben einigen Schwerstverletzten gibt es knapp 30 weitere Verletzte. Zur genauen Unfallursache wird aktuell noch ermittelt. Wir schauen nach Berlin. Hier gibt Bundeskanzler Merz heute seine Regierungserklärung zum EU-Gipfel ab. Der startet kommende Woche in Brüssel. Themen sind unter anderem der Ukraine-Krieg, die Beziehung zu China und auch die Finanzplanung der Europäischen Union. Die ganze Welt schaut heute nach Amerika. In Mexiko startet am Abend die Fußball-WM 2026 mit dem Auftaktspiel Mexiko gegen Südafrika. Neben Mexiko sind auch Kanada und die USA Gastgeber. Für das erste Spiel auf US-amerikanischem Boden lässt sich US-Präsident Trump aber wohl entschuldigen. Sein Außenminister Rubio soll ihn vertreten. Soweit unser News-Update. Mehr gibt's in der App und auf der Website.
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0: Es tut sich nicht wirklich was. Wolken, Wind, Regen, ab und zu Sonne bei 14 bis 18 Grad. Morgen das gleiche Bild. Ab Samstag ist dann endlich wieder Wetterbesserung in Sicht.
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3: Wo es heute Morgen etwas länger dauert, Jörg hat den Überblick für euch.
0: Nichts Ärgeres. Es ist noch ruhig.
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0: Blitzer aktuell Fehlanzeige. Wenn ihr irgendwo einen entdeckt, gerne durchklingeln oder WhatsApp ins Studio 0800 14 15 800. Gute Fahrt.
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0: 6:12 Uhr. Ein Fußballtrikot kann mehr, als ihr denkt.
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0: Felix hier, guten Morgen. Heute startet die Fußball-Weltmeisterschaft in den USA. Das erste Gruppenspiel ist um 21 Uhr. Mexiko gegen Südafrika. Immer mehr Leute entdecken jetzt das Fußballtrikot wieder als modisches Accessoire. Bei den Männern ist das Trikot-Styling zwar schnell auserzählt, vom Check24-Gratis-Trikot bis zum kostspieligen Original. Also ich immer häufiger in Kombi mit einer einfachen Jeans, aber die Frauen, Leute, die machen daraus eine richtige Fashion-Show. Da wird ein Fußballtrikot gern mal auf der einen Seite unter dem BH geklemmt, sodass man gerade so noch das Bauchnabel-Piercing sehen kann. Dazu noch eine zerrissene Baggy-Jeans und klobige Sneaker. Aber auch in Kombination mit einem schwarzen Rock und einer kleinen Handtasche, viel goldenem Schmuck und Ketten, haben schon viele Frauen das Trikot mit High Heels oder auch kniehohen Stiefeln super in Szene gesetzt. Aber die richtig krassen Girls sind sich auch echt nicht so schade, so ein Trikot auch mit der Schere zu bearbeiten, sodass der untere Teil wie so ein schiefes Dreieck zugeschnitten wird und es dann wie ein richtiges Top mit fast allem getragen werden kann. Also Respekt für so viel Kreativität und viel Spaß euch allen bei der WM. Frische neue Trends habe ich immer für euch da um diese Zeit. Schaut auch gern für noch mehr Trikot-Inspo bei uns online vorbei auf radiogalaxy.de.

6.22 Uhr. Leute, ich glaub's kaum, aber ich habe gestern einfach mal einen Tee getrunken. Ein Tee im Juni. Es sollte doch Sommer sein. Felix hier, guten Morgen. Naja, was soll's, ne? Wir machen's uns gemütlich, auch bei euch im Homeoffice. Ganz liebe Grüße dahin mit einem entspannten Track. UK-Rap, eigentlich bekannt für so eine richtige Power, aber in dem Fall ist es wirklich ziemlich romantisch. Das ist Raindance von Dave und Tems, die besten aktuellen Hits hier auf Radio Galaxy. Schönen Donnerstagmorgen jetzt. 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

0: 6:29 Uhr.
1: Guten Morgen, hier ist die Galaxy Morning Show mit Felix und mit einer dicken Ladung K-Pop-Energie schicke ich euch schon mal rein in diesen Donnerstagmorgen. Gleich die erfolgreichste K-Pop-Boygroup der Welt, um euch das Homeoffice ein bisschen zu erleichtern. BTS sind das mit Swim um 6:45 Uhr. Ich freue mich, dass ihr da seid. Galaxy mit den besten aktuellen Hits gleich.
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13: Mit Lisa Grubwinkler. Der Ball rollt ab heute in Amerika. Hier startet die Fußball-WM. Fanartikel, neue Fernseher, Grillgut und Trikots dürfen beim Fußballabend natürlich nicht fehlen. Davon profitiert auch der Einzelhandel. Bernd Ullmann vom Handelsverband Bayern erklärt:
14: Wegen der späten Anstoßzeiten, aber auch wegen der schwachen Konsumstimmung gehen wir lediglich davon aus, dass in Niederbayern der Einzelhandel ein Plus durch die WM von knapp 30 Millionen Euro machen wird. Kleinvieh macht bekanntlich auch Mist. Mit jedem Sieg steigt die Stimmung und Nagelsmanns Truppe muss sich also am Riemen reißen. Und dann wird es auch für den Einzelhandel in Niederbayern eine insgesamt tolle Fußball-Weltmeisterschaft.
13: Die Einnahmen der Händler hängen also ganz davon ab, wie weit Deutschland kommt. Das erste Spiel hat unsere Nationalelf am Sonntag vor sich.
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16: Die Diskussionen rund um die Isarbrücke reißen nicht ab. Zwar sollen die Bauarbeiten nun doch heuer fertig werden, trotzdem gibt's Unmut in der Bevölkerung. Unter anderem wegen der versprochenen Verbreiterung des Geh- und Radwegs, die bis dato auf sich warten lässt. Die Isarbrücke ist deswegen auch bei der nächsten Bauausschusssitzung Thema, übernächste Woche Montag. Dann steht Johann Eicher vom staatlichen Bauamt Landshut den Stadträten Rede und Antwort. Aus Landau, Patrick Wurmbach.
17: Neues aus der Region.
18: Die erste Schulwoche nach den Pfingstferien ist noch nicht ganz rum. Trotzdem träumen unsere Kids schon wieder von den Sommerferien. Damit dem Nachwuchs da nicht langweilig wird, bieten Niederbayerns Städte heuer wieder ihr Ferienprogramm an. Anmeldungen sind beispielsweise schon in Landshut oder Eggenfelden. In Dingolfing wird das Programm in knapp 1,5 Wochen online gestellt. Aus der Niederbayern-Redaktion, Daria Felsner.
17: Und jetzt maximal informiert über Deutschland und die Welt.
13: Konzerthighlight in München. Heute und morgen spielt Linkin Park in der Landeshauptstadt, genau gesagt im Fußballstadion in Fürth-Manning. Viele Fans kommen mit der U-Bahn, deswegen warnt die Münchner Verkehrsgesellschaft MVG jetzt schon vor Engpässen. Gleiches gilt für die Shows von den Foo Fighters und The Weeknd in den nächsten Wochen. Bundesjustizministerin Hubig will Vergewaltigungen härter bestrafen. Sie schlägt vor, die Verjährungsfrist zu verlängern von aktuell 5 auf 20 Jahre. Außerdem will Hubig bei Fällen von sexueller Gewalt den Grundsatz nur Ja heißt Ja ins Recht einführen. In Mexiko startet heute Abend die Fußball-WM und hält nicht nur Fans, sondern auch Polizisten auf Trab. Neue Lehrerproteste sorgen jetzt für zusätzliche Polizeieinsätze. Schon seit Wochen fordert die mexikanische Lehrergewerkschaft eine Absetzung des aktuellen Rentengesetzes, unter anderem mit Straßenblockaden. Soweit unser News-Update. Mehr gibt's in der App und auf der Website.
12: 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So sieht's heute aus.
0: Es bleibt regnerisch, Wolken, Wind, zwischendurch Regen und 14 bis 18 Grad. Morgen das gleiche Wetter, ab Samstag, da wird's dann endlich wieder besser.
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13: Und der Jörg, der schaut jetzt noch auf die Straßen für euch.
0: Ihr kommt überall gut durch aktuell. Es ist nichts los auf den Straßen.
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0: Blitzer habt ihr uns noch keine gemeldet. Wenn ihr irgendwo einen seht, gerne durchklingeln oder WhatsApp ins Studio 0800 14 15 800. Kommt gut ans Ziel.
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6.40 Uhr. Der Wels beißt zurück. Felix hier, guten Morgen. Also bei manchen Schlagzeilen komme ich mir echt wie im Film vor. Letzten Sommer waren die News ja voll mit dem Wels aus dem Brombachsee, der ein paar Badegäste angeknabbert hat und dann von der Polizei erlegt wurde. Jetzt wiederholt sich die Geschichte anscheinend fast schon, denn im Guggenberger See im Landkreis Regensburg wurde eine Frau leicht verletzt, weil sie von einem Fisch gebissen wurde. Die Polizei vermutet einen Wels. Erwischt haben sie das Tier diesmal nämlich nicht, deswegen vermuten sie es nur. Ob das Sommerloch jetzt wieder von bissigen Welsen dominiert wird, das müssen wir noch abwarten. Solltet ihr aber bei gutem Wetter wieder mal Bock auf Badesee haben, denkt dran, dass sich Welse um diese Jahreszeit um ihren Nachwuchs kümmern und ihr Revier im Zweifel auch verteidigen.

0: 6.44 Uhr.
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0: 6.50 Uhr. Nach der Show ist vor dem Stau.
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0: Felix, ja, guten Morgen. Erst heute und morgen Abend Linkin Park, dann die Foo Fighters und Ende Juni The Weeknd. München wird diesen Monat zur Konzerthauptstadt. Und klar, wenn zehntausende Fans gleichzeitig feiern wollen, dann müssen sie danach auch alle gleichzeitig nach Hause. Deshalb warnt die Münchner Verkehrsbetriebe schon jetzt. Rund um den U-Bahnhof Fröttmanning kann es nach den Konzerten richtig voll werden. Im Extremfall wird der Bahnhof sogar für ein paar Minuten dicht gemacht, damit auf den Bahnsteigen genug Platz übrig bleibt. Also nach der letzten Zugabe nicht direkt lossprinten. Macht noch ein Selfie, quatscht übers Konzert, lasst die Masse erstmal ziehen, gebt euer Pfand ab und dann spart ihr euch ein paar Nerven später, wenn ihr nach Hause wollt und die Konzertstimmung hält noch ein bisschen länger an.
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0: Schön, dass ihr da seid. Hier ist die Galaxy Morning Show mit Felix. Vielen Dank fürs Einschalten, auch über unseren Webstream. Kostenlos könnt ihr uns da von der ganzen Welt aus empfangen. Einfach auf radiogalaxy.de gehen und wir gucken uns mal das Geschehen bei Olivia Rodrigo an. Die ist ja wieder zurück mit ihrer aktuellen Drop Dead und kämpft sich immer weiter hoch in den Charts. Ist irgendwie so ein bisschen eine unscheinbare Single, aber passt super in den Donnerstagmorgen rein, meiner Meinung nach. In knapp 10 Minuten ist es in der Playlist drin und die Hymne für alle Frühaufsteher von Michael Schulte 5 AM, die haben wir auch gleich da um kurz nach 7 hier auf Radio Galaxy, die besten aktuellen Hits.
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0: Punkt genau 7 Uhr.
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13: Ich bin Moritz Einzel. Guten Morgen. Neue Eskalation im Iran-Krieg. Das US-Militär hat den Iran in der Nacht mit Angriffen überzogen. Unklar ist die Lage an der Straße von Hormuz. Der Bericht aus den USA von Tina Eck.
14: Nach heftigen US-Angriffen auf Hafenstädte entlang der iranischen Südküste blockiert der Iran die wichtige Transportroute für Öl und Gas komplett. Zuvor hatte Präsident Trump erklärt, das US-Militär habe zahlreichen Handelsschiffen in geheimer Mission die Durchfahrt ermöglicht. Die Straße von Hormuz ist ein zentraler Streitpunkt bei den Verhandlungen.
13: Die Spitzen der schwarz-roten Koalition haben mit Vertretern von Gewerkschaften und Arbeitgebern die Reformpläne der Regierung besprochen. Das Treffen dauerte rund 3,5 Stunden. Konkrete Entscheidungen gab es nicht. Man sei sich aber einig gewesen, dass es mehr Wachstum braucht, weniger Bürokratie und Reformen der Sozialsysteme. Nach dem tragischen Zusammenstoß zweier Busse bei Hebertshausen in Oberbayern laufen die Ermittlungen zur Ursache. Von der Polizei hieß es, beide Fahrer seien nicht alkoholisiert und somit fahrtüchtig gewesen. Ein Kind kam bei dem Unfall ums Leben. Der Dachauer Landrat Löwel sagte, die Gedanken seien bei der Familie.
15: Als Vater von drei Kindern, die auch schulpflichtig sind, die auch mit dem Bus gefahren sind, weiß man erstmal, was passiert, wenn man morgens sein Kind auf einen Schulausflug schickt und es dann abends nicht mehr zurückerhält.
13: Zahlreiche weitere Kinder und auch eine Lehrerin wurden verletzt. Die größte Fußball-Weltmeisterschaft aller Zeiten beginnt heute Abend. Dann treffen Co-Gastgeber Mexiko und Südafrika aufeinander. Nach 1970 und 1986 wird schon zum dritten Mal ein WM-Eröffnungsspiel im legendären Aztekenstadion in Mexiko-Stadt ausgetragen. Das Finale ist diesmal nicht dort, sondern in New Jersey in den USA am 19. Juli. Auch in Kanada wird gespielt. Erstmals nehmen 48 Mannschaften an der WM teil.
9: 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So sieht's heute aus.
16: Es tut sich nicht wirklich was. Wolken, Wind, Regen, ab und zu Sonne bei 14 bis 18 Grad. Morgen das gleiche Bild. Ab Samstag ist dann endlich wieder Wetterbesserung in Sicht.
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18: Wo dauert's länger? Wo stehen die Blitzer? Jörg hat das im Blick.
16: Da ist es noch ruhig.
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16: Blitzer aktuell Fehlanzeige. Wenn ihr irgendwo einen entdeckt, gerne durchklingeln oder WhatsApp ins Studio 0800 14 15 800. Gute Fahrt.
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10:50. Heute großer WM-Start. Felix hier, guten Morgen. Und wenn wir an die WM denken, dann natürlich auch an die WM-Songs. Da fallen uns meistens die Klassiker wie Waka Waka oder La Copa de la Vida ein. Aber nicht jede Fußballhymne war ein Volltreffer. Manche waren so kurios und auch so schräg, dass sie heute unfreiwillig so die stillen Spaßhelden waren. Hier sind für euch unsere Top 3 der schrägsten Fußball-WM-Songs aller Zeiten. Auf Platz 3 El Rock del Mundial von den Los Ramblas. Schön rock'n'rollig, ne? Das war der Song zur WM 1962 in Chile. Einer der ersten großen WM-Songs überhaupt. Aus heutiger Sicht herrlich nostalgisch und etwas skurril. In Chile bis heute Kult. Platz 2, Boom von Anastasia. So cool, da hat man offiziell fast schon eine Sonnenbrille auf. Ne? Das war der WM-Song 2002, Japan und Südkorea, da war das. Kaum Fußballbezug eigentlich, klingt heute wie so ein Fitnessstudio-Hit aus Zeiten von Windows XP und Club-Handys. Und Platz 1, Live It Up, Nicky Jam, Will Smith und Era Is Trevi haben das gemacht. Offizieller Song der WM 2018 in Russland wurde vom Sender ESPN zum schlechtesten WM-Song aller Zeiten gekürt. Also ein bisschen hart, ne? Aber auch wir können schräg WM 1990 in Italien. Udo Jürgens zusammen mit der deutschen Fußballnationalmannschaft auch noch. Also die haben tatsächlich auch gesungen. Wir sind schon Yes, da brennen sie auf dem Brenner. Offizieller WM-Song für dieses Jahr dann übrigens von Shakira. Der heißt Die Die. Wir sind schon Spaß. Das ist Shakira. Leute, ich sag's mal so, ne? Hoffentlich wird die nächsten Wochen besser Fußball gespielt als gesungen. 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

0: 7:16 Uhr.
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0: 4 Minuten vor 7:30. Schön, dass ihr da seid, Leute. Hier ist die Galaxy Morning Show mit Felix für euren Donnerstagmorgen. Nur die besten aktuellen Hits. Ein frischer kommt von Tiffany Aris in knapp 10 Minuten mit Vertigo. Sie hat Höhenangst und ihr wird schwindelig, wenn diese eine Person nicht in ihrer Nähe ist. Kann man ganz gut nachvollziehen. Grüße gehen raus an alle Verliebten und rein geht's um kurz nach 7:30 mit Taylor Swift und Opalite. Das sind die besten aktuellen Hits, nur hier auf Radio Galaxy gleich.
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17: Mit Lisa Grubwinkler. Das Internet ist ein raues Pflaster und wird auch für Unternehmen aus Niederbayern gefährlich. Cyberangriffe auf unsere Firmen gibt's bereits in den Landkreisen Dingolfing-Landau, Straubing-Bogen und Regen. Katrin Hiller vom Polizeipräsidium Niederbayern kennt die Masche.
18: Internetkriminelle nutzen sogenannte Verschlüsselungstrojaner, um häufig Rechner von Unternehmen zu verschlüsseln. Also das heißt, dass man auf Daten, die auf diesen Rechnern hinterlegt sind, dass man auf die einfach nicht mehr zugreifen kann. Und für die Entsperrung verlangen sie dann halt Lösegeld. Betroffene sollten aber auf keinen Fall die geforderten Summen zahlen, sondern unbedingt eine Anzeige erstatten.
17: Bei einer Anzeige schickt die Kripo ihre Quick Reaction Teams los. Die IT-Experten greifen Hacker online an, sichern Spuren und stehen den Betroffenen als Berater zur Seite.
19: 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Neues aus dem niederbayerischen Bäderdreieck.
20: Nach 10 Jahren gibt's den Rücktritt vom Rücktritt. Der Bayerische Heilbäderverband will wieder Teil des Bundesverbands sein. Schon seit einem Jahr gibt's Gespräche dazu. Ab Januar 2027 soll der Prozess abgeschlossen sein. Auch die Niederbayerische Thermengemeinschaft sieht das Vorhaben absolut positiv. Eine einheitliche Stimme sorgt für mehr Durchsetzungsvermögen beim Bund, heißt es beispielsweise aus Bad Füssing. Aus der Niederbayern-Redaktion Michael Wimmer.
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21: Die Bahn und Pünktlichkeit.
6: Da wartet man schon auf die Pointe. Die Bayerische Eisenbahngesellschaft schaut auch genau auf die Uhr. Laut den Jahreszahlen liegt die Pünktlichkeitsquote in Bayern bei knapp 85%, weit über dem Schnitt. Die Länderbahn zwischen Gotteszell und Fichtach, die belegt Platz 2 mit über 97%. Überdurchschnittlich pünktlich sind auch die Regionalzüge der niederbayerischen Länderbahn. Nachholbedarf haben dagegen der Donau-Isar-Express und der Lokalbahnanbieter Agilis. Aus der Niederbayern-Redaktion, Holger Beer.
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17: Zum Start der Fußball-Weltmeisterschaft warnt die Landesstelle Glücksspielsucht vor Sportwetten. Bayernweit will die LSG deswegen 90.000 rote Karten in Kneipen auslegen als Warnsignal. Außerdem fordern die Experten, die Werbung für Sportwetten deutlich einzuschränken. Wird die 2-Euro-Marke wieder geknackt? Benzin und Diesel werden ab Juli wohl wieder teurer. Die Bundesregierung beschließt, den Tankrabatt nicht zu verlängern. Es sei finanzpolitisch nicht sinnvoll, weitere Schulden dafür aufzunehmen, heißt es aus Berlin. Die Stimmung kocht in Irland, aber im negativen Sinne. Gestern Abend kommt es in der Hauptstadt Belfast zu Ausschreitungen. Die Polizei muss sogar Wasserwerfer einsetzen, um die Demonstranten zu stoppen. Die ausländerfeindliche Gruppe hat es wohl auf eine Unterkunft für Migranten abgesehen. Soweit unser News-Update. 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
21: Es bleibt regnerisch. Wolken, Wind, zwischendurch Regen und 14 bis 18 Grad. Morgen das gleiche Wetter. Ab Samstag, da wird's dann endlich wieder besser.
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17: Wie's auf den Straßen ausschaut, das weiß der Jörg.
21: Der übliche Berufsverkehr an den bekannten Stellen kann's wie gewohnt ein bisschen länger dauern.
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21: Blitzer habt ihr uns noch keine gemeldet. Wenn ihr irgendwo einen seht, gerne durchklingeln oder WhatsApp ins Studio 0800 14 15 800. Kommt gut ans Ziel.
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0: 20 vor 8. Wird der 17 Cent Tankrabatt der Bundesregierung eigentlich verlängert?
1: Nein.
0: Okay, Felix hier, guten Morgen. Der Tankrabatt läuft wie geplant Ende Juni aus. Aber das ist tatsächlich nur halb so wild, denn Wahl-Timi wird uns sicher aus der Kraftstoffknappheit retten.
2: Er hat sich das nicht ausgesucht, nicht das Leid, nicht diesen Ort.
0: Er soll nämlich zu Biodiesel verarbeitet werden.
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0: Uhr. Heute startet die Fußball-WM. Das sind unsere Public-Viewing-Tipps für heute.
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0: Felix hier, guten Morgen. Ab heute Abend rollt bei der Fußball-WM der Ball. Das erste Deutschlandspiel gibt's aber erst ab Sonntagabend. Da aufgrund der Zeitverschiebung in den USA viele Spiele erst spät abends oder nachts starten, wird's in Bayern diesmal keine großen Public Viewings geben, in Klammern Lärmschutz. Es wird viel in Bars und Kneipen aber geschaut werden oder auch privat bei Freunden. Garten oder Hinterhof, ne, das wird zur eigenen Fanmeile. Wir haben für euch die Top-Tipps, damit niemand gestört wird und euer privates Public Viewing trotzdem legendär wird. Tipp Nummer 1, sagt den Nachbarn vorher kurz Bescheid oder ladet sie direkt einfach gleich mit ein. Das spart Stress und sorgt vielleicht für ein paar neue Fans im Team. Tipp 2, Lautsprecher nicht in Richtung Nachbarbalkon oder Garten drehen. Eure Torjubel, die hört man sowieso. Und Tipp 3, vielleicht der wichtigste, wenn möglich über Kabel oder Satellit schauen. Beim Streaming kommt das Tor manchmal nämlich ein paar Sekunden, manchmal sogar eine halbe Minute zu spät. Und nichts ist schlimmer als ein Spoiler-Torjubel von den Nachbarn, die halt mit Kabel schauen. Also Snacks noch bereitstellen, Getränke kaltstellen und dann werden die Daumen gedrückt. WM 2026, die kann kommen. 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

0: Guten Morgen, ihr Lieben. Hier ist die Galaxy Morning Show mit Felix. Ich kümmere mich so gut ich kann darum, dass ihr gut in diesen Donnerstagmorgen reinstartet. Ihr seid auf jeden Fall nicht allein. Ich bin bei euch mit den besten aktuellen Hits und einer sehr coolen Nummer von Miles Smith. Wer ist das überhaupt? Das ist ein sehr talentierter Newcomer. Der ist sogar mit Ed Sheeran auf Tour. Und zusammengetan im Studio hat er sich mit Ex-One Direction-Mitglied Niall Horan für einen wunderbaren Song, der heißt Drive Safe. Spiele ich euch in knapp 10 Minuten für den Weg in die Frühschicht hier auf Radio Galaxy. Und rein geht's mit Leonie um kurz nach 8. Die besten aktuellen Hits sind das gleich. Eine Minute nach 8 Uhr.
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3: Mit Lisa Grubwinkler. Nach dem Abschluss ab in die Berufsschule. Gestern feiert Bayern die duale Ausbildung. Beim Tag der Ausbildung tourt Arbeitsministerin Ulrike Schaaf durch Niederbayern und besucht Unternehmen. Die sind abhängig vom Fachkräftenachwuchs und haben oft noch offene Stellen. Wie Jugendliche einen Job finden, der zu ihnen passt, weiß Johannes Karasek von der IHK Niederbayern.
4: Ja, von Social Media über die Ausbildungsmessen gibt es ja sehr viele Möglichkeiten, aber eines der vielleicht besten Instrumente dafür ist auf jeden Fall das Praktikum. Hier bekommt man eben ja ganz praktische Einblicke in den Betrieb und in die Ausbildung dort. Und umgekehrt kann sich auch das Unternehmen einen besseren Eindruck von einem möglichen Bewerber machen.
3: Azubis werden branchenübergreifend gesucht. Auch für kurzfristige Bewerbungen oder Berufseinstiege nach dem 1. September sind viele Unternehmen offen.
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6: Vollsperre mitten in der Rush-Hour, für Pendler auf der B299 gestern kein schöner Start in den Feierabend. Noch schlimmer ist der Grund, ein schwerer Verkehrsunfall bei Acheldorf. Hier kommt ein Auto auf die Gegenfahrbahn ab und kracht frontal in einen Kleinbus. Der Autofahrer wird beim Crash schwer verletzt. Per Rettungshubschrauber geht's für ihn ins Krankenhaus. Aus Acheldorf, Johanna Stettner.
7: Neues aus der Region.
8: Im Flecktarn marschieren sie durch den Bezirk. Ab heute übt bei uns wieder die Bundeswehr für den Ernstfall. Für die Soldaten geht's quer durch die Region. Teile des Trainings finden in den Landkreisen Landshut, Straubing-Bogen und Dingolfing-Landau statt. Wie immer gilt, bitte von den Truppen fernhalten. Aus der Niederbayern-Redaktion, Holger Dehr.
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3: Zum Start der Fußball-Weltmeisterschaft warnt die Landesstelle Glücksspielsucht vor Sportwetten. Bayernweit will die LSG deswegen 90.000 rote Karten in Kneipen auslegen als Warnsignal. Außerdem fordern die Experten, die Werbung für Sportwetten deutlich einzuschränken. Wird die 2-Euro-Marke wieder geknackt? Benzin und Diesel werden ab Juli wohl wieder teurer. Die Bundesregierung beschließt, den Tankrabatt nicht zu verlängern. Es sei finanzpolitisch nicht sinnvoll, weitere Schulden dafür aufzunehmen, heißt es aus Berlin. Die Stimmung kocht in Irland, aber im negativen Sinne. Gestern Abend kommt es in der Hauptstadt Belfast zu Ausschreitungen. Die Polizei muss sogar Wasserwerfer einsetzen, um die Demonstranten zu stoppen. Die ausländerfeindliche Gruppe hat es wohl auf eine Unterkunft für Migranten abgesehen. Soweit unser News-Update. 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
9: Es tut sich nicht wirklich was. Wolken, Wind, Regen, ab und zu Sonne bei 14 bis 18 Grad. Morgen das gleiche Bild. Ab Samstag ist dann endlich wieder Wetterbesserung in Sicht.
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3: Und noch einen guten Morgen an Jörg. Du hast die Straßen heute im Blick. Wie schaut's da aus?
9: Keine größeren Behinderungen.
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9: Blitzer aktuell Fehlanzeige. Wenn ihr irgendwo einen entdeckt, gerne durchklingeln oder WhatsApp ins Studio 0800 14 15 800. Gute Fahrt.
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0: Uhr 11.
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1: Felix hier, guten Morgen. Heute startet die Fußball-Weltmeisterschaft in den USA. Das erste Gruppenspiel ist um 21 Uhr. Mexiko gegen Südafrika. Immer mehr Leute entdecken jetzt das Fußballtrikot wieder als modisches Accessoire. Bei den Männern ist das Trikot-Styling zwar schnell auserzählt, vom Check24-Gratis-Trikot bis zum kostspieligen Original. Also immer häufiger in Kombi mit einer einfachen Jeans, aber die Frauen, Leute, die machen daraus eine richtige Fashion-Show. Da wird ein Fußballtrikot gern mal auf der einen Seite unter dem BH geklemmt, sodass man gerade so noch das Bauchnabel-Piercing sehen kann. Dazu noch eine zerrissene Baggy-Jeans und klobige Sneaker. Aber auch in Kombination mit einem schwarzen Rock und einer kleinen Handtasche, viel goldenem Schmuck und Ketten haben schon viele Frauen das Trikot mit High Heels oder auch kniehohen Stiefeln super in Szene gesetzt. Aber die richtig krassen Girls sind sich auch echt nicht so schade, so ein Trikot auch mit der Schere zu bearbeiten, sodass der untere Teil wie so ein schiefes Dreieck zugeschnitten wird und es dann wie ein richtiges Top mit fast allem getragen werden kann. Also Respekt für so viel Kreativität und viel Spaß euch allen bei der WM. Frische neue Trends habe ich immer für euch da um diese Zeit. 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

0: Viertel nach acht.
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0: Uhr 21.
1: Bei Katy Perry knallen die Sektkorken, Leute. Felix, guten Morgen. Denn ihr Hit, der damals der einzige Nicht-Nummer-1-Hit aus ihrem Album gewesen ist, The One That Got Away, ist endlich so ein richtiger Hit geworden. Auch wenn er jetzt erst so die Top 10 der Charts erobert hat. Aber hier ist es für euch, The One That Got Away. Vielen Dank ans Internet, sollte sie sagen. Na, da geht der Song nämlich total viral. Guten Start in den Donnerstagmorgen. Das sind die besten aktuellen Hits. Eine Runde Nostalgie jetzt auf Radio Galaxy. 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

0: 2 Minuten vor 8:30. Guten Morgen, hier ist die Galaxy Morning Show mit Felix. Der Donnerstagmorgen in hoffentlich guten Händen. Das Urteil überlasse ich euch mal. Ich habe mir mal die Frage gestellt, wie würde wohl ein offenes Fenster, durch das schöne frische Luft kommt, wohl als Song klingeln? Und die Antwort konnte mir Holly Humberstone geben, eine Newcomerin aus unserer Playlist. To Love Somebody ist so ein schöner, locker, leichter Track, der wirklich so eine entspannte Energie reinbringt. Es ist ja jetzt auch schon Donnerstag, nur noch Freitag, dann ist schon wieder Wochenende. Und das gönnen wir uns doch jetzt schon mal. Gleich um kurz nach 8:30 hier auf Radio Galaxy, die besten aktuellen Hits.
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8: Mit Lisa Grubwinkler. Der Ball rollt ab heute in Amerika. Hier startet die Fußball-WM. Fanartikel, neue Fernseher, Grillgut und Trikots dürfen beim Fußballabend natürlich nicht fehlen. Davon profitiert auch der Einzelhandel. Bernd Ullmann vom Handelsverband Bayern erklärt:
9: Wegen der späten Anstoßzeiten, aber auch wegen der schwachen Konsumstimmung gehen wir lediglich davon aus, dass in Niederbayern der Einzelhandel ein Plus durch die WM von knapp 30 Millionen Euro machen wird. Kleinvieh macht bekanntlich auch Mist. Mit jedem Sieg steigt die Stimmung und Nagelsmanns Truppe muss sich also am Riemen reißen. Und dann wird es auch für den Einzelhandel in Niederbayern eine insgesamt tolle Fußball-Weltmeisterschaft.
8: Die Einnahmen der Händler hängen also ganz davon ab, wie weit Deutschland kommt. Das erste Spiel hat unsere Nationalelf am Sonntag vor sich.
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11: Kino unter freiem Himmel, die Geniale gehört zu Eckenfelden wie die Gerner Dulz. Auch heuer lockt das Open-Air-Kino im Theatron wieder Filmfans nach Germ. Nach einem Publikumsvoting steht auch das Programm fest. 8 Filme werden ab Ende Juli gezeigt, darunter das Kanu des Manitou, Hamnet oder auch der aktuelle Pumuckl-Kinofilm. Tickets für die Geniale gibt's ab nächste Woche Freitag. Aus Eckenfelden, Emil Schmidt.
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12: Die Diskussionen rund um die Isarbrücke reißen nicht ab. Zwar sollen die Bauarbeiten nun doch heuer fertig werden, trotzdem gibt's Unmut in der Bevölkerung. Unter anderem wegen der versprochenen Verbreiterung des Geh- und Radwegs, die bis dato auf sich warten lässt. Die Isarbrücke ist deswegen auch bei der nächsten Bauausschusssitzung Thema, übernächste Woche Montag. Dann steht Johann Eicher vom staatlichen Bauamt Landshut den Stadträten Rede und Antwort. Aus Landau, Patrick Wurmbach.
10: Und jetzt maximal informiert über Deutschland und die Welt.
8: Nach dem Busunglück im Kreis Dachau startet die Polizei jetzt ihre Ermittlungen zur Unfallursache. Bei dem Crash ist ein Zweiklässler ums Leben gekommen. Weitere Verletzte schweben aktuell nicht mehr in akuter Lebensgefahr. Mittlerweile hat sich auch die Politik zum Unfall geäußert. Ministerpräsident Söder beispielsweise dankt den Rettungskräften und spricht den Angehörigen der Opfer sein Beileid aus. Im Krieg gegen Russland hat die Ukraine viel gelernt. Von dem Wissen soll jetzt auch die Bundeswehr profitieren. Die Truppe ist bei einer Gefechtsübung in Litauen dabei und trainiert hier Strategien, die für künftige Kriege relevant sein könnten. Hoher Besuch in Barcelona. Hier schaut Papst Leo vorbei und weiht den Christusturm der Sagrada Familia ein. Er gilt aktuell als höchster Kirchturm der Welt und hat das Ulmer Münster überholt. Soweit unser News-Update. Mehr in der App und auf der Website.
7: 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So sieht's heute aus.
13: Es bleibt regnerisch. Wolken, Wind, zwischendurch Regen und 14 bis 18 Grad. Morgen das gleiche Wetter. Ab Samstag, da wird's dann endlich wieder besser.
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8: Und der Jörg, der schaut jetzt noch auf die Straßen für euch.
13: Nichts, was wir nicht gewöhnt sind. Der übliche Berufsverkehr.
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13: Blitzer habt ihr uns noch keine gemeldet. Wenn ihr irgendwo einen seht, gerne durchklingeln oder WhatsApp ins Studio 0800 14 15 800. Kommt gut ans Ziel.
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0: 8.40 Uhr.
1: Der Wels beißt zurück. Felix hier, guten Morgen. Also bei manchen Schlagzeilen komme ich mir echt wie im Film vor. Letzten Sommer waren die News ja voll mit dem Wels aus dem Brombachsee, der ein paar Badegäste angeknabbert hat und dann von der Polizei erlegt wurde. Jetzt wiederholt sich die Geschichte anscheinend fast schon, denn im Guggenberger See im Landkreis Regensburg wurde eine Frau leicht verletzt, weil sie von einem Fisch gebissen wurde. Die Polizei vermutet einen Wels. Erwischt haben sie das Tier diesmal nämlich nicht, deswegen vermuten sie es nur. Ob das Sommerloch jetzt wieder von bissigen Welsen dominiert wird, das müssen wir noch abwarten. Solltet ihr aber bei gutem Wetter wieder mal Bock auf Badesee haben, denkt dran, dass sich Welse um diese Jahreszeit um ihren Nachwuchs kümmern und ihr Revier im Zweifel auch verteidigen.

0: Uhr 49. Nach der Show ist vor dem Stau.
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0: Felix, ja, guten Morgen. Erst heute und morgen Abend Linkin Park, dann die Foo Fighters und Ende Juni The Weeknd. München wird diesen Monat zur Konzerthauptstadt. Und klar, wenn zehntausende Fans gleichzeitig feiern wollen, dann müssen sie danach auch alle gleichzeitig nach Hause. Deshalb warnt die Münchner Verkehrsbetriebe schon jetzt. Rund um den U-Bahnhof Fröttmanning kann es nach den Konzerten richtig voll werden. Im Extremfall wird der Bahnhof sogar für ein paar Minuten dicht gemacht, damit auf den Bahnsteigen genug Platz übrig bleibt. Also nach der letzten Zugabe nicht direkt lossprinten. Macht noch ein Selfie, quatscht übers Konzert, lasst die Masse erstmal ziehen, gebt euer Pfand ab und dann spart ihr euch ein paar Nerven später, wenn ihr nach Hause wollt und die Konzertstimmung hält noch ein bisschen länger an.

0: Guten Morgen, ihr Lieben. Hier ist die Galaxy Morning Show mit Felix und mit einem richtig coolen Track. Ich muss ja wirklich sagen, in Zeiten von KI-generierter Musik und digitaler Musikproduktion muss ich ein Riesenlob an Ray aussprechen, dass die nötigen Kröten in die Hand genommen hat, um ein komplettes Jazz-Big-Band-Orchester für ihr komplettes Album zu bezahlen und auch auf Tour mitzunehmen. Das klingt so geil. Man hört diese Echtheit, ja, diese menschlich gespielten Instrumente raus und die geben so viel Power. Ray gleich um kurz nach neun mit Where Is My Husband. Was für eine starke Nummer gleich hier auf Radio Galaxy, die besten aktuellen Hits.
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10: 9:02.
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12: Mit Lisa Grubwinkler. Das Internet ist ein raues Pflaster und wird auch für Unternehmen aus Niederbayern gefährlich. Cyberangriffe auf unsere Firmen gibt's bereits in den Landkreisen Dingolfing-Landau, Straubing-Bogen und Regen. Katrin Hiller vom Polizeipräsidium Niederbayern kennt die Masche.
13: Internetkriminelle nutzen sogenannte Verschlüsselungstrojaner, um häufig Rechner von Unternehmen zu verschlüsseln. Also das heißt, dass man auf Daten, die auf diesen Rechnern hinterlegt sind, dass man auf die einfach nicht mehr zugreifen kann. Und für die Entsperrung verlangen sie dann halt Lösegeld. Betroffene sollten aber auf keinen Fall die geforderten Summen zahlen, sondern unbedingt eine Anzeige erstatten.
12: Bei einer Anzeige schickt die Kripo ihre Quick Reaction Teams los. Die IT-Experten greifen Hacker online an, sichern Spuren und stehen den Betroffenen als Berater zur Seite.
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16: Wer hat diesen Mann gesehen? Die Polizei in der Kreisstadt sucht immer noch nach einem Unbekannten. Der soll vor knapp 2 Wochen 2 Frauen bedroht haben. Zwar rückt die Polizei gleich mit Hunden und Hubschrauber an, trotzdem kann der Mann flüchten. Weil immer noch jede Spur von ihm fehlt, wird jetzt ein Fahndungsfoto veröffentlicht. Das findet ihr auf unserer Homepage. Aus Pfarrkirchen, Daniel Falkiewicz.
17: Neues aus der Region.
18: Die erste Schulwoche nach den Pfingstferien ist noch nicht ganz rum. Trotzdem träumen unsere Kids schon wieder von den Sommerferien. Damit dem Nachwuchs da nicht langweilig wird, bieten Niederbayerns Städte heuer wieder ihr Ferienprogramm an. Anmeldungen sind beispielsweise schon in Landshut oder Eggenfelden. In Dingolfing wird das Programm in knapp 1,5 Wochen online gestellt. Aus der Niederbayern-Redaktion, Daria Felsner.
17: Und jetzt maximal informiert über Deutschland und die Welt.
12: Nach dem Busunglück im Kreis Dachau startet die Polizei jetzt ihre Ermittlungen zur Unfallursache. Bei dem Crash ist ein Zweiklässler ums Leben gekommen. Weitere Verletzte schweben aktuell nicht mehr in akuter Lebensgefahr. Mittlerweile hat sich auch die Politik zum Unfall geäußert. Ministerpräsident Söder beispielsweise dankt den Rettungskräften und spricht den Angehörigen der Opfer sein Beileid aus. Im Krieg gegen Russland hat die Ukraine viel gelernt. Von dem Wissen soll jetzt auch die Bundeswehr profitieren. Die Truppe ist bei einer Gefechtsübung in Litauen dabei und trainiert hier Strategien, die für künftige Kriege relevant sein könnten. Hoher Besuch in Barcelona. Hier schaut Papst Leo vorbei und weiht den Christusturm der Sagrada Familia ein. Er gilt aktuell als höchster Kirchturm der Welt und hat das Ulmer Münster überholt. Soweit unser News-Update. Mehr in der App und auf der Website.
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0: Es tut sich nicht wirklich was. Wolken, Wind, Regen, ab und zu Sonne bei 14 bis 18 Grad. Morgen das gleiche Bild. Ab Samstag ist dann endlich wieder Wetterbesserung in Sicht.
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12: Und der Jörg, der schaut jetzt noch auf die Straßen für euch.
0: Ihr kommt überall gut durch aktuell. Es ist nichts los auf den Straßen.
11: Blitzer
0: aktuell Fehlanzeige. Wenn ihr irgendwo einen entdeckt, gerne durchklingeln oder WhatsApp ins Studio 0800 14 15 800. Gute Fahrt.
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0: 9:12 Uhr.
1: Heute großer WM-Start. Felix hier, guten Morgen. Und wenn wir an die WM denken, dann natürlich auch an die WM-Songs. Da fallen uns meistens die Klassiker wie Waka Waka oder La Copa de la Vida ein. Aber nicht jede Fußballhymne war ein Volltreffer. Manche waren so kurios und auch so schräg, dass wir heute unfreiwillig so die stillen Spaßhelden waren. Hier sind für euch unsere Top 3 der schrägsten Fußball-WM-Songs aller Zeiten. Auf Platz 3 El Rock del Mundial von den Los Ramblas. Schön rock'n'rollig, ne? Das war der Song zur WM 1962 in Chile. Einer der ersten großen WM-Songs überhaupt. Aus heutiger Sicht herrlich nostalgisch und etwas skurril. In Chile bis heute Kult. Platz 2, Boom von Anastasia. So cool, da hat man offiziell fast schon eine Sonnenbrille auf. Ne? Das war der WM-Song 2002, Japan und Südkorea, da war das. Kaum Fußballbezug eigentlich, klingt heute wie so ein Fitnessstudio-Hit aus Zeiten von Windows XP und Club-Handys. Und Platz 1, Live It Up, Nicky Jam, Will Smith und Era Istrevi haben das gemacht. Offizieller Song der WM 2018 in Russland wurde vom Sender ESPN zum schlechtesten WM-Song aller Zeiten gekürt. Also ein bisschen hart, ne? Aber auch wir können schräg WM 1990 in Italien. Udo Jürgens zusammen mit der deutschen Fußballnationalmannschaft auch noch. Also die haben tatsächlich auch gesungen. Yes, da brennen sie auf dem Brenner. Offizieller WM-Song für dieses Jahr dann übrigens von Shakira. Der heißt Die Die. Wir sind schon Spaß. Das ist Shakira. Leute, ich sag's mal so, ne? Hoffentlich wird die nächsten Wochen besser Fußball gespielt als gesungen. 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

0: 9.18 Uhr.
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0: 9.21 Uhr.
1: Heute startet die Fußball-WM. Das sind unsere Public-Viewing-Tipps für heute.
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1: Felix hier, guten Morgen. Ab heute Abend rollt bei der Fußball-WM der Ball. Das erste Deutschlandspiel gibt's aber erst ab Sonntagabend. Da aufgrund der Zeitverschiebung in den USA viele Spiele erst spät abends oder nachts starten, wird's in Bayern diesmal keine großen Public Viewings geben, in Klammern Lärmschutz. Es wird viel in Bars und Kneipen aber geschaut werden oder auch privat bei Freunden. Garten oder Hinterhof, ne, das wird zur eigenen Fanmeile. Wir haben für euch die Top-Tipps, damit niemand gestört wird und euer privates Public Viewing trotzdem legendär wird. Tipp Nummer 1, sagt den Nachbarn vorher kurz Bescheid oder ladet sie direkt einfach gleich mit ein. Das spart Stress und sorgt vielleicht für ein paar neue Fans im Team. Tipp 2, Lautsprecher nicht in Richtung Nachbarbalkon oder Garten drehen. Eure Torjubel, die hört man sowieso. Und Tipp 3, vielleicht der wichtigste, wenn möglich über Kabel oder Satellit schauen. Beim Streaming kommt das Tor manchmal nämlich ein paar Sekunden, manchmal sogar eine halbe Minute zu spät. Und nichts ist schlimmer als ein Spoiler-Torjubel von den Nachbarn, die halt mit Kabel schauen. Also Snacks noch bereitstellen, Getränke kaltstellen und dann werden die Daumen gedrückt. WM 2026, die kann kommen.
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0: 3 Minuten vor 9:30.
1: Mein Gott, auch wenn das Wetter mal ein bisschen reinkackt, ist das noch nicht das Ende, noch lange nicht. Guck mal, ich habe auch gute Laune. Felix hier mit der Galaxy Morning Show und ich hoffe, ich kann euch ein bisschen was davon abgeben. Und auch Fastboy, das Duo, die sagen, es ist ein schönes Leben. Beautiful Life von denen gleich in knapp 10 Minuten in der Playlist. Gibt schön Energie und dann haben wir noch Taylor Swift, ganz entspannt, vielleicht für die erste Kaffeepause des Tages mit The Fate of Ophelia. Hier bei den besten aktuellen Hits auf Radio Galaxy gleich.
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11: Mit Lisa Grubwinkler. Nach dem Abschluss ab in die Berufsschule. Gestern feiert Bayern die duale Ausbildung. Beim Tag der Ausbildung tourt Arbeitsministerin Ulrike Schaff durch Niederbayern und besucht Unternehmen. Die sind abhängig vom Fachkräftenachwuchs und haben oft noch offene Stellen. Wie Jugendliche einen Job finden, der zu ihnen passt, weiß Johannes Karasek von der IHK Niederbayern.
12: Ja, von Social Media über die Ausbildungsmessen gibt es ja sehr viele Möglichkeiten, aber eines der vielleicht besten Instrumente dafür ist auf jeden Fall das Praktikum. Hier bekommt man eben ja ganz praktische Einblicke in den Betrieb und in die Ausbildung dort und umgekehrt kann sich auch das Unternehmen einen besseren Eindruck von einem möglichen Bewerber machen.
11: Azubis werden branchenübergreifend gesucht. Auch für kurzfristige Bewerbungen oder Berufseinstiege nach dem 1. September sind viele Unternehmen offen.
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14: Geht's vielleicht auch ohne Bürgerbegehren? Seit Wochen sammelt der Elternbeirat der Grundschule St. Peter und Paul Unterschriften für die Sanierung des Gebäudes. Über 3.900 Menschen haben ihre Stimme abgegeben. Ob das Bürgerbegehren zum Einsatz kommt, zeigt sich morgen. Dann verabschiedet der Stadtrat seinen Haushalt mit oder ohne Geld für die Schulsanierung. Laut Koalitionsvertrag sind die Bauarbeiten schon vorgesehen und könnten bis 2033 abgeschlossen sein. Aus Landshut, Lorenz Gruber.
15: Neues aus dem niederbayerischen Bäderdreieck.
16: Nach 10 Jahren gibt's den Rücktritt vom Rücktritt. Der Bayerische Heilbäderverband will wieder Teil des Bundesverbands sein. Schon seit einem Jahr gibt's Gespräche dazu. Ab Januar 2027 soll der Prozess abgeschlossen sein. Auch die niederbayerische Thermengemeinschaft sieht das Vorhaben absolut positiv. Eine einheitliche Stimme sorgt für mehr Durchsetzungsvermögen beim Bund, heißt es beispielsweise aus Bad Füssing. Aus der Niederbayern-Redaktion Michael Wimmer.
13: Und jetzt maximal informiert über Deutschland und die Welt.
11: Beim Einkaufen zahlen immer mehr mit Karte und müssen bei kleinen Rechnungen oft den PIN gar nicht erst eingeben. Für Bayerns Justizminister Eisenreich gefährlich. Damit haben Bankkartenbetrüger nämlich höhere Chancen auf Erfolg. Bei der Justizministerkonferenz in Hamburg fordert Eisenreich deswegen härtere Strafen für verbotene Geldabhebungen. Immer und überall mobile Daten hört sich für viele gut an. Satellitenbasierte Internetverbindungen werden immer beliebter. Nicht nur für abgelegene Regionen, sondern auch in Städten. Rund ein Drittel würde für den Satellitenempfang auch monatlich mehr Geld zahlen. Ermutigende Zahlen hat das UN-Flüchtlingswerk für uns. Das erste Mal seit mehr als 10 Jahren ist die Zahl der Flüchtlinge weltweit gesunken. 2025 sind rund 42 Millionen Menschen aus ihrer Heimat geflohen, 3% weniger als noch im Vorjahr. Soweit unser News-Update. Mehr gibt's in der App und auf der Website.
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17: Es bleibt regnerisch, Wolken, Wind, zwischendurch Regen und 14 bis 18 Grad. Morgen das gleiche Wetter, ab Samstag, da wird's dann endlich wieder besser.
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11: Wo dauert's länger, wo stehen die Blitzer? Jörg hat das im Blick.
17: Da ist es noch ruhig.
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17: Blitzer habt ihr uns noch keine gemeldet. Wenn ihr irgendwo einen seht, gerne durchklingeln oder WhatsApp ins Studio 0800 14 15 800. Kommt gut ans Ziel.
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0: 9.40 Uhr.
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0: 9.43 Uhr. Wird der 17 Cent Tankrabatt der Bundesregierung eigentlich verlängert?
1: Nein.
0: Okay, Felix hier, guten Morgen. Der Tankrabatt läuft wie geplant Ende Juni aus. Aber das ist tatsächlich nur halb so wild, denn Wahl-Timi wird uns sicher aus der Kraftstoffknappheit retten.
2: Er hat sich das nicht ausgesucht, nicht das Leid, nicht diesen Ort.
0: Er soll nämlich zu Biodiesel verarbeitet werden.
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0: 9.46 Uhr.
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0: 9.49 Uhr.
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1: Felix hier, guten Morgen. Heute startet die Fußball-Weltmeisterschaft in den USA. Das erste Gruppenspiel ist um 21 Uhr. Mexiko gegen Südafrika. Immer mehr Leute entdecken jetzt das Fußballtrikot wieder als modisches Accessoire. Bei den Männern ist das Trikot-Styling zwar schnell auserzählt, vom Check24-Gratis-Trikot bis zum kostspieligen Original. Also immer häufiger in Kombi mit einer einfachen Jeans, aber die Frauen, Leute, die machen daraus eine richtige Fashion-Show. Da wird ein Fußballtrikot gern mal auf der einen Seite unter dem BH geklemmt, sodass man gerade so noch das Bauchnabel-Piercing sehen kann. Dazu noch eine zerrissene Baggy-Jeans und klobige Sneaker. Aber auch in Kombination mit einem schwarzen Rock und einer kleinen Handtasche, viel goldenem Schmuck und Ketten, haben schon viele Frauen das Trikot mit High Heels oder auch kniehohen Stiefeln super in Szene gesetzt. Aber die richtig krassen Girls sind sich auch echt nicht so schade, so ein Trikot auch mit der Schere zu bearbeiten, sodass der untere Teil wie so ein schiefes Dreieck zugeschnitten wird und es dann wie ein richtiges Top mit fast allem getragen werden kann. Also Respekt für so viel Kreativität und viel Spaß euch allen bei der WM. Frische neue Trends habe ich immer für euch da um diese Zeit. 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
12: Mit Lisa Grubwinkler. Der Ball rollt ab heute in Amerika. Hier startet die Fußball-WM. Fanartikel, neue Fernseher, Grillgut und Trikots dürfen beim Fußballabend natürlich nicht fehlen. Davon profitiert auch der Einzelhandel. Bernd Ullmann vom Handelsverband Bayern erklärt:
13: Wegen der späten Anstoßzeiten, aber auch wegen der schwachen Konsumstimmung gehen wir lediglich davon aus, dass in Niederbayern der Einzelhandel ein Plus durch die WM von knapp 30 Millionen Euro machen wird. Kleinvieh macht bekanntlich auch Mist. Mit jedem Sieg steigt die Stimmung und Nagelsmanns Truppe muss sich also am Riemen reißen und dann wird es auch für den Einzelhandel in Niederbayern eine insgesamt tolle Fußball-Weltmeisterschaft.
12: Die Einnahmen der Händler hängen also ganz davon ab, wie weit Deutschland kommt. Das erste Spiel hat unsere Nationalelf am Sonntag vor sich.
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15: Vollsperre mitten in der Rush-Hour, für Pendler auf der B299 gestern kein schöner Start in den Feierabend. Noch schlimmer ist der Grund, ein schwerer Verkehrsunfall bei Acheldorf. Hier kommt ein Auto auf die Gegenfahrbahn ab und kracht frontal in einen Kleinbus. Der Autofahrer wird beim Crash schwer verletzt. Per Rettungshubschrauber geht's für ihn ins Krankenhaus. Aus Acheldorf, Johanna Stettner.
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17: Im Flecktarn marschieren sie durch den Bezirk. Ab heute übt bei uns wieder die Bundeswehr für den Ernstfall. Für die Soldaten geht's quer durch die Region. Teile des Trainings finden in den Landkreisen Landshut, Straubing-Bogen und Dingolfing-Landau statt. Wie immer gilt, bitte von den Truppen fernhalten. Aus der Niederbayern-Redaktion, Holger Dehr.
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12: Beim Einkaufen zahlen immer mehr mit Karte und müssen bei kleinen Rechnungen oft den PIN gar nicht erst eingeben. Für Bayerns Justizminister Eisenreich gefährlich. Damit haben Bankkartenbetrüger nämlich höhere Chancen auf Erfolg. Bei der Justizministerkonferenz in Hamburg fordert Eisenreich deswegen härtere Strafen für verbotene Geldabhebungen. Immer und überall mobile Daten hört sich für viele gut an. Satellitenbasierte Internetverbindungen werden immer beliebter. Nicht nur für abgelegene Regionen, sondern auch in Städten. Rund ein Drittel würde für den Satellitenempfang auch monatlich mehr Geld zahlen. Ermutigende Zahlen hat das UN-Flüchtlingswerk für uns. Das erste Mal seit mehr als 10 Jahren ist die Zahl der Flüchtlinge weltweit gesunken. 2025 sind rund 42 Millionen Menschen aus ihrer Heimat geflohen, 3% weniger als noch im Vorjahr. Soweit unser News-Update. Mehr gibt's in der App und auf der Website.
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4: Es tut sich nicht wirklich was. Wolken, Wind, Regen, ab und zu Sonne bei 14 bis 18 Grad. Morgen das gleiche Bild. Ab Samstag ist dann endlich wieder Wetterbesserung in Sicht.
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12: Wie es auf den Straßen ausschaut, das weiß der Jörg.
4: Wir haben die A92 Deggendorf Richtung München zwischen Landshut-Essenbach und Landshut-Nord. Hier Baustelle auf der rechten Spur. Dann die A93 Regensburg Richtung Holledau zwischen Abensberg und Siegenburg. Achtung, hier liegen Reifenteile. Die A93 in der Gegenrichtung, Holledau Richtung Regensburg zwischen Elsendorf und Siegenburg. Hier Reinigungsarbeiten auf der rechten Spur. Und die A94 Passau Richtung München zwischen Mühldorf Nord und Mühldorf West. Hier nach einem Unfall, die rechte Spur ist blockiert.
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4: Blitzer aktuell Fehlanzeige. Wenn ihr irgendwo einen entdeckt, gerne durchklingeln oder WhatsApp ins Studio 0800 14 15 800. Gute Fahrt.
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Die Stadt Wallenfels in Oberfranken ist jetzt weltweit berühmt, Maxi, für euch bei Radio Galaxy. Ein einziges Instagram-Video von der Floßfahrt hat fast 400 Millionen Aufrufe gesammelt. 400 Millionen, muss man sich mal auf der Zunge vergehen lassen. Zu sehen ist da eine Floßfahrt auf der Wilden Rodach. Die Leute sitzen auf Baumstämmen, dann rauscht das Floß plötzlich in eine kleine Wasserstufe hinunter und innerhalb von Sekunden sind alle komplett klatschnass. Der Bürgermeister von Wallenfels hat das Video übrigens ganz entspannt vom Sofa aus hochgeladen. Einen Tag später schon Millionen Klicks. Und das Beste, Cristiano Ronaldo kommt mit einer seiner Videos, ja, nur auf rund 70 Millionen Views. Heißt also offiziell, Wallenfels schlägt Ronaldo. Auch gut. Schönen Tag euch, hier ist Radio Galaxy mit den besten aktuellen Hits.

0: Und gut durch den Vormittag, Max hier für euch bei Radio Galaxy. Die besten aktuellen Hits, die gibt's bei uns gleich mit The Weeknd, In Your Eyes. Außerdem Benson Boone, was ganz Entspanntes, auch irgendwie passend zu diesem Wetter draußen. Sorry, I'm Here for Someone Else. Und der Song für Frühaufsteher, Michael Schulte mit 5 AM.
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13: Ich bin Moritz Einzel. Der Tankrabatt, der läuft ja Ende Juni aus und das, obwohl im Iran-Krieg keine dauerhafte Entspannung in Sicht ist. In der Nacht gab es neue Angriffe. Bundesarbeitsministerin Baas äußerte sich im ZDF zum weiteren Vorgehen.
14: Aber wir werden natürlich darauf schauen, was heißt das für, sag mal, Reserven, für Lieferketten, weil der Konflikt geht ja weiter. Und deshalb werden wir sicherlich auch bis zur Sommerpause und auch darüber hinaus die Lage beobachten und natürlich auch andere Entscheidungen vielleicht noch treffen.
13: Die schwarz-rote Koalition hatte die Spritsteuer ab Anfang Mai um rund 17 Cent pro Liter gesenkt. Die Maßnahme habe gut gewirkt, die Verlängerung sei aber finanzpolitisch nicht sinnvoll, sagte Unionsfraktionsvize Müller der Bild-Zeitung. Seit dem 1. April gilt für Tankstellen eine Beschränkung. Sie dürfen nur noch einmal am Tag die Benzinpreise erhöhen. Laut ADAC hat das so hohe Preisschwankungen zur Folge wie nie zuvor. Die Differenz zwischen Höchst- und Tiefstpreis eines durchschnittlichen Tages lag demnach für einen Liter Super E10 bei 14,6 Cent. Bei Diesel waren es sogar 18,4 Cent je Liter. Vergewaltigungen sollen härter bestraft werden. Dafür hat sich Bundesjustizministerin Hubig ausgesprochen. Dem Redaktionsnetzwerk Deutschland sagte die SPD-Politikerin, die Verjährungsfrist solle von 5 auf 20 Jahre verlängert werden. Das sei angemessen, so Hubig, so wie bei vergleichbar schweren Verbrechen auch. Im legendären Aztekenstadion von Mexiko-Stadt wird am Abend die größte Fußballweltmeisterschaft der Geschichte eröffnet. Die Partie von Mitgastgeber Mexiko gegen Südafrika ist das erste von 104 Spielen des XXL-Turniers, das auch in den USA und Kanada stattfindet. Statt zuletzt 32 sind 48 Teams am Start. Schon gestern Abend wurde in Orlando gespielt. Da hatten die von Thomas Tuchel trainierten Engländer ihre WM-Generalprobe ein 3:0 gegen Costa Rica.
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15: Und der Jörg?
7: Tag. Der schaut jetzt noch auf die Straßen für euch.
11: Ein bisschen was ist los. A92 Deggendorf Richtung München. Zwischen Landshut Essenbach und Landshut Nord Baustelle auf der rechten Spur. A93 Regensburg Richtung Holledau. Achtung, hier zwischen Abensberg und Siegenburg. Hier steht ein defekter LKW auf dem rechten Fahrstreifen. Und die A93 in der Gegenrichtung. Holledau Richtung Regensburg. Zwischen Elsendorf und Siegenburg. Hier sind Reinigungsarbeiten. Hier kommt es immer wieder zu Behinderungen. Dann noch die A94, Passau Richtung München, zwischen Mühldorf Nord und Mühldorf West. Hier ist nach einem Unfall die rechte Spur blockiert.
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13: Blitzer habt ihr uns noch keine gemeldet. Wenn ihr irgendwo einen seht, gerne durchklingeln oder WhatsApp ins Studio 0800 14 15 800. Kommt gut ans Ziel.
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Also bei dem Wetter könnte man ja fast meinen, es ist Mitte November, oder? Maxi für euch bei Radio Galaxy. Es gibt zwei Möglichkeiten für heute. Einfach daheim auf der Couch verkriechen oder heute Abend mal wieder so ein richtig schöner Kinoabend in der Region. Heute neu auf der Leinwand Disclosure Day, der Tag der Wahrheit. Da geht's um die große Frage, leben Außerirdische längst mitten unter uns und die Regierungen verschweigen es? Aktivist Daniel und seine Freundin Jane wollen genau dieses Geheimnis aufdecken. Die entscheidende Frage ist nur, glaubt ihnen überhaupt irgendjemand? Das Ganze kommt von keinem Geringeren als Regisseur Steven Spielberg, also von dem Mann, der es wirklich drauf hat. Ja, und vielleicht sitzt ihr heute Abend ja im Kino und neben euch ist tatsächlich ein Außerirdischer. Popcorn teilen würde ich trotzdem.

0: Also es ist kurz vor 11, kommt gut durch diesen Vormittag. Maxi für euch bei Radio Galaxy. Ja, vielleicht genießt ihr heute Abend ja das erste Spiel der Fußball-Weltmeisterschaft mit Freunden auf der Couch. Ja, im Freien würde ich es heute eher nicht empfehlen bei dem Wetter. Aber ich meine, so ein ganz gemütlicher Fußballabend, der ist doch auch sehr schön. Egal was ihr macht, wir bringen euch auf jeden Fall gut durch den Tag mit den besten aktuellen Hits gleich mit Taylor Swift. Oh, Polite, My Smith ist mit am Start und einer, der richtig viel Power hat. Axwell and Ingrosso, More Than You Know. Die besten aktuellen Hits.
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3: Mit Lisa Grubwinkler. Das eigene Zuhause sollte ein sicherer Ort sein. Trotzdem steht hier für tausende Niederbayern Gewalt an der Tagesordnung. Fast 1900 Fälle von häuslicher Gewalt meldet die Polizei für 2025. Die Opfer sind meist Frauen. Das Problem ist auch Bayerns Sozialministerin Ulrike Schaaf bekannt. Sie sagt uns gestern im Interview:
4: Ja, wir brauchen Schutz für Frauen, die von häuslicher Gewalt betroffen sind. Und deshalb bauen wir unser Frauenhilfenetzwerk weiter aus. Und es ändert sich gesetzlich jetzt, weil die Länder künftig für die Finanzierung zuständig sind. Und wir haben gestern die erste Lesung gehabt, sodass wir zum Sommer dieses Gesetz abschließen können und vor allen Dingen den Trägern die Planungssicherheit geben können, ihre Anträge zu stellen, dass die Beratungsstellen nach wie vor zur Verfügung stehen.
3: Einen kleinen Lichtblick beim Thema häuslicher Gewalt gibt es. 2025 ist die Zahl der Fälle im Vergleich zum Vorjahr um 20% gesunken.
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6: Die Diskussionen rund um die Isarbrücke reißen nicht ab. Zwar sollen die Bauarbeiten nun doch heuer fertig werden, trotzdem gibt's Unmut in der Bevölkerung. Unter anderem wegen der versprochenen Verbreiterung des Geh- und Radwegs, die bis dato auf sich warten lässt. Die Isarbrücke ist deswegen auch bei der nächsten Bauausschusssitzung Thema, übernächste Woche Montag. Dann steht Johann Eicher vom staatlichen Bauamt Landshut den Stadträten Rede und Antwort. Aus Landau, Patrick Wurmbach.
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8: Nach 10 Jahren gibt's den Rücktritt vom Rücktritt. Der Bayerische Heilbäderverband will wieder Teil des Bundesverbands sein. Schon seit einem Jahr gibt's Gespräche dazu. Ab Januar 2027 soll der Prozess abgeschlossen sein. Auch die Niederbayerische Thermengemeinschaft sieht das Vorhaben absolut positiv. Eine einheitliche Stimme sorgt für mehr Durchsetzungsvermögen beim Bund, heißt es beispielsweise aus Bad Füssing. Aus der Niederbayern-Redaktion Michael Wimmer.
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3: In seiner Regierungserklärung wirbt Bundeskanzler Merz heute Vormittag für mehr Reformbereitschaft. Änderungen müssten schnell umgesetzt werden, um Arbeitsplätze zu schützen. Neben der Reformpolitik ist ein weiteres wichtiges Ziel des Kanzlers die Stärkung Europas. Hier will Merz die gemeinsame Handelspolitik ausbauen, Bürokratie abbauen und einen neuen Finanzrahmen planen. Das Ende des Tankrabatts ist besiegelt, die Maßnahme läuft Ende Juni aus. Weitere Entlastungspakete sind aber trotzdem möglich, meint jetzt Arbeitsministerin Bärbel Baas. Sie erklärt, die Politik werde die Situation an den Tankstellen den Sommer über genau beobachten. Zum Start der Fußball-WM in Amerika führt die FIFA einige neue Regeln ein. Beispielsweise dürfen Spieler nicht mehr mit verdecktem Mund sprechen, Zeitspiele beim Auswechseln werden schneller bestraft und auch feste Trinkpausen werden eingeführt. Laut FIFA als Hitzeschutz für die Mannschaften. Die 3 Minuten Pause werden aber auch für Werbungen bereitgestellt. Soweit unser News-Update. Mehr gibt's auf unserer Website und in der App.
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0: Richtiges Herbstwetter mitten im Sommer. Heute Temperaturen von maximal 14 Grad bei uns in der Region. Den ganzen Tag über kann es immer wieder zu Regenschauern kommen. Der Radio Galaxy Wettertrend. Morgen am Freitag ist es ebenfalls unbeständig. Viel Regen haben wir damit dabei. 14 Grad sind die Maxi-Werte. Am Samstag schaut dann hin und wieder wenigstens mal die Sonne raus bei 24 Grad. Dennoch kann es da noch zu Regenschauern kommen.
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3: Wo dauert es länger? 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
9: Ein bisschen was ist los. 92 Deggendorf Richtung München, zwischen Landshut Essenbach und Landshut Nord Baustelle auf der rechten Spur. A93 Regensburg Richtung Holledau, Achtung, hier zwischen Abensberg und Siegenburg. Hier steht ein defekter LKW auf dem rechten Fahrstreifen. Und die A93 in der Gegenrichtung, Holledau Richtung Regensburg, zwischen Elsendorf und Siegenburg. Hier sind Reinigungsarbeiten, hier kommt es immer wieder zu Behinderungen. Dann noch die A94 Passau Richtung München. München zwischen Mühldorf Nord und Mühldorf West. Hier ist nach einem Unfall die rechte Spur blockiert.
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9: Geblitzt wird in Pfarrkirchen in der Südeinfahrt, und zwar Höhe Bushaltestelle, in Münchsdorf in der 30er-Zone und in Eichendorf bei der Bahnanlage. Wenn ihr auch einen habt für uns, dann klingelt gerne durch oder schickt eine WhatsApp 0800 14 15 800. Danke und gute Fahrt.
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gut durch den Donnerstag. Maxi für euch bei Radio Galaxy. Na, habt ihr heute Abend ein Public Viewing auf der Couch geplant? Vielleicht so ein richtig schöner Fußballabend zum Start der WM auf der Couch. Ich meine, da kann man sich ja wirklich was Schönes überlegen. Auch irgendwie auf der Couch einfach so ein paar Snacks genießen, so ein paar Tapas vielleicht auch. Ne? Das wäre vielleicht auch was. Einfach so ein paar Kleinigkeiten vorbereiten und dann immer während dem Spiel so ein bisschen snacken. Für Deutschland geht's ja dann am Sonntag los bei der Weltmeisterschaft. Da spielen wir gegen Curaçao um 19 Uhr. Und da bin ich dann tatsächlich auch am Start. Da sitze ich dann auch vor dem Fernseher. Hier sind für euch die besten aktuellen Hits an diesem Donnerstag.

0: Radio Galaxy Landshut hier. Leute, der Countdown läuft. Bald kommt Landshut aus dem Feiern nicht mehr raus. Die Vorbereitungen für die Landshuter Hofmusiktage sind nämlich in den letzten Zügen. Und bei mir ist deswegen jetzt Bernhard Hirtreiter, der künstlerische Leiter der Hofmusiktage. Servus Bernhard, erstmal danke für die Zeit. Was ist denn das Motto in diesem Jahr?
1: Die Landshuter Hofmusiktage stehen dieses Jahr unter dem Motto Tod und Leben. Ganz bewusst in dieser Reihenfolge gewählt. Das Leben sollte mit dem Tod nicht enden, sozusagen. Also wir wollten einen positiven Aspekt darstellen.
0: Morgen geht's jetzt also los mit den Landshuter Hofmusiktagen. Die laufen dann bis zum 19. Juli. Welche Highlights erwarten uns denn die nächsten Wochen?
1: Die Highlights sind in erster Linie mal Voces 8. Das ist das angesagteste A Cappella-Ensemble momentan auf dem Markt. Dann haben wir der Orfeo mit dem weltberühmten Bariton Christian Gerhaher. Es gibt einen Poetry Slam, Dead versus Alive. Also da treten die modernen Poeten gegen Texte von Shakespeare oder bereits verstorbenen Literaten an.
0: Also da kann man nur sagen, wow, das ist ja ein ganz schön dickes Programm und mit Sicherheit auch für euch was dabei. Programm und Tickets für die Events findet ihr unter landshuter-hofmusiktage.de.
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1: Der Countdown läuft Richtung Mittagspause. Max hier für euch bei Radio Galaxy. Die besten aktuellen Hits für euren Arbeitstag bekommt ihr natürlich bei uns. Bei dem schlechten Wetter ist gute Laune auf jeden Fall erwünscht. Irgendwie brauchen wir gute Laune. Die bekommen wir gleich von Leonie. Don't worry, ein gute Laune-Garant. Coldplay ist mit BTS mit am Start. Und Miley Cyrus, End of the World. Die besten aktuellen Hits.
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20: Mit Lisa Grubwinkler. Der Sommer macht gerade Verschnaufspause. Nächste Woche kommt er aber zurück und damit die hohen Temperaturen in Niederbayern. Auf Gefahren und Schutz macht heute der Hitzeaktionstag aufmerksam. Warum der wichtig ist, erklärt Pia Ragnow. Sie koordiniert die bundesweite Aktion.
21: Das Ganze gibt es deswegen, weil Hitze das größte durch die Klimakrise bedingte Gesundheitsrisiko ist. Das ist besonders gefährlich für ältere Menschen, chronisch kranke Menschen, Kinder oder Menschen, die im Freien arbeiten. Aber Hitze betrifft uns alle. Und wir wissen, dass Extremhitzeereignisse mit lang anhaltenden Temperaturen über 40 Grad künftig in Deutschland häufiger auftreten werden, und deswegen müssen wir uns vorbereiten.
20: Auch bei uns in der Region sind einige Veranstaltungen geplant. Einen Überblick findet ihr auf unserer Homepage.
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22: Geht's vielleicht auch ohne Bürgerbegehren? Seit Wochen sammelt der Elternbeirat der Grundschule St. Peter und Paul Unterschriften für die Sanierung des Gebäudes. Über 3.900 Menschen haben ihre Stimme abgegeben. Ob das Bürgerbegehren zum Einsatz kommt, zeigt sich morgen. Dann verabschiedet der Stadtrat seinen Haushalt mit oder ohne Geld für die Schulsanierung. Laut Koalitionsvertrag sind die Bauarbeiten schon vorgesehen und könnten bis 2033 abgeschlossen sein. Aus Landshut, Lorenz Gruber.
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23: Die Bahn und Pünktlichkeit. Da wartet man schon auf die Pointe. Die Bayerische Eisenbahngesellschaft schaut auch genau auf die Uhr. Laut den Jahreszahlen liegt die Pünktlichkeitsquote in Bayern bei knapp 85%, weit über dem Schnitt. Die Länderbahn zwischen Gotteszell und Fichtach, die belegt Platz 2 mit über 97%. Überdurchschnittlich pünktlich sind auch die Regionalzüge der niederbayerischen Länderbahn. Nachholbedarf haben dagegen der Donau-Isar-Express und der Lokalbahnanbieter Agilis. Aus der Niederbayern-Redaktion, Holger Beer.
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20: Feueralarm in Oberfranken. Hier sind Flammen auf einem Brauereigelände ausgebrochen. Zahlreiche Feuerwehren rücken an. Aktuell sind Atemschutzkräfte im brennenden Gebäude und checken die Lage. Das teilt die Polizei mit. Verletzte gibt es vorerst wohl keine. Bundesjustizministerin Hubig will Vergewaltigungen härter bestrafen. Sie schlägt vor, die Verjährungsfrist zu verlängern, von aktuell 5 auf 20 Jahre. Außerdem will Hubig bei Fällen von sexueller Gewalt den Grundsatz nur Ja heißt Ja ins Recht einführen. Erst bebt die Erde, jetzt zittern die Menschen. Auf den Philippinen wartet die Bevölkerung auf Hilfe. Betroffene Küstendörfer bitten mittlerweile um Hubschrauber, die Lebensmittel und andere Hilfsgüter ausfliegen. Die Orte sind nach einem Erdrutsch teils komplett isoliert. Auch die Stromversorgung ist noch nicht wiederhergestellt. Soweit unser News-Update. 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
1: Die A92 Deckendorf Richtung München, zwischen Landshut-Essenbach und Landshut-Nord, hier eine Baustelle auf der rechten Spur, hier kommt es zu Behinderungen. Und die A93 Regensburg Richtung Holledau, zwischen Abensberg und Siegenburg. Achtung, hier steht ein defekter LKW auf der rechten Spur. In der Gegenrichtung Holledau Richtung Regensburg, zwischen Elsendorf und Siegenburg, hier sind Reinigungsarbeiten. Es kommt immer wieder zu Behinderungen.
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1: Geblitzt wird in Pfarrkirchen, in der Südeinfahrthöhe Bushaltestelle, in Münchsdorf in der 30er-Zone und in Eichendorf bei der Bahnanlage. Weitere Blitzer meldet ihr uns gerne unter der 0800 14 15 800. Einfach durchklingeln oder WhatsApp schicken. Danke und kommt gut ans Ziel.
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Im Silvaner Freibad in Schweinfurt werden die Bademeister jetzt durch KI unterstützt. Max hier für euch bei Radio Galaxy. Ja, spätestens wenn das Wetter wieder richtig gut wird, wird's auch wieder voll in den Freibädern im Freistaat. Und im Silvaner Freibad in Schweinfurt, da erkennen jetzt 23 Kameras kritische Situationen unter Wasser und schicken im Notfall direkt einen Alarm auf die Smartwatch der Badeaufsicht. Die Badegäste werden dabei übrigens nicht gefilmt. Also es geht da wirklich nur darum, dann am Ende auch Bewegungen zu erkennen. Da werden so anonyme Strichmännchen am Ende dargestellt. Und wenn die KI erkennt, dass sich jemand unter Wasser eben länger nicht bewegt, wird sofort reagiert. Und das ist keine Spielerei. Das System hat tatsächlich schon dabei geholfen, einen Menschen zu retten. Also ich finde es echt eine coole Sache. Und vielleicht gibt es ja auch in Zukunft in mehr Freibädern hier bei uns in der Region. Hier sind die besten aktuellen Hits bei Radio Galaxy.

0: Also es ist kurz vor 12. Ich hoffe, ihr seid langsam auf dem Weg Richtung Mittagspause. Die besten aktuellen Hits, die bekommt ihr bei uns auch gleich nach 12 mit Holy Humberstone. To Love Somebody macht immer richtig gute Laune. Sombra ist mit am Start mit dem aktuellen Hit Home Wrecker. Und Dua Lipa bringt uns durch den Donnerstag mit Be The One.
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12: Mit Lisa Grubwinkler. Der Tankrabatt in Deutschland ist Geschichte. Ende Juli läuft die Vergünstigung aus und wird nicht verlängert. Auswirkungen hat das wohl auch auf den Automarkt. Hier boomt der Elektrosektor. Auch wenn Strom aktuell preiswert erscheint, können wir ihn in Niederbayern auch tanken? Eine aktuelle Studie zeigt, die E-Ladesäulen in der Region sind nur gering ausgelastet. Mit am meisten gibt's im Kreis Dingolfing-Landau mit fast 600 Ladepunkten. Der Landkreis Landshut steht mit rund 400 auch noch gut da. Eher abgeschlagen sind die Kreise Rottal-Inn und Straubing-Bogen mit rund 250 Ladesäulen.
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14: Wer hat diesen Mann gesehen? Die Polizei in der Kreisstadt sucht immer noch nach einem Unbekannten. Der soll vor knapp 2 Wochen 2 Frauen bedroht haben. Zwar rückt die Polizei gleich mit Hunden und Hubschrauber an, trotzdem kann der Mann flüchten. Weil immer noch jede Spur von ihm fehlt, wird jetzt ein Fahndungsfoto veröffentlicht. Das findet ihr auf unserer Homepage. Aus Pfarrkirchen, Daniel Falkiewicz.
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15: Den Weltrekord haben sie schon in der Tasche. Zimmerer aus der Region sind sich aber sicher, da geht noch mehr. Diesen Samstag wollen sie in Möding ihren eigenen Rekord brechen und auf einem schwebenden Dachstuhl den Zimmererklatsch aufführen. Wie viele Handwerker heuer dabei sind, ist noch geheim. Der Versuch wird aber sicher das Highlight des Zimmerertreffens in der Nähe von Landau. Rund 2000 Besucher werden am Samstag erwartet. Den neuen Rekord wollen die Handwerker ab 17 Uhr aufstellen. Aus Möding, Erich.
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12: Feueralarm in Oberfranken. Hier sind Flammen auf einem Brauereigelände ausgebrochen. Zahlreiche Feuerwehren rücken an. Aktuell sind Atemschutzkräfte im brennenden Gebäude und checken die Lage. Das teilt die Polizei mit. Verletzte gibt es vorerst wohl keine. Bundesjustizministerin Hubig will Vergewaltigungen härter bestrafen. Sie schlägt vor, die Verjährungsfrist zu verlängern, von aktuell 5 auf 20 Jahre. Außerdem will Hubig bei Fällen von sexueller Gewalt den Grundsatz nur Ja heißt Ja ins Recht einführen. Erst bebt die Erde, jetzt zittern die Menschen. Auf den Philippinen wartet die Bevölkerung auf Hilfe. Betroffene Küstendörfer bitten mittlerweile um Hubschrauber, die Lebensmittel und andere Hilfsgüter ausfliegen. Die Orte sind nach einem Erdrutsch teils komplett isoliert. Auch die Stromversorgung ist noch nicht wiederhergestellt. Soweit unser News-Update. Mehr in der App und auf der Website.
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14: Wir nehmen weiter brav den Regenschirm mit. Es bleibt schmuddelig mit bis zu 17 Grad. Trüb und nass geht's morgen weiter. Am Wochenende wird's dann langsam wieder sommerlicher.
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12: Und der Daniel ist auch mit im Studio. Wie schaut's denn auf den Straßen aus?
14: Schaut okay aus. Ihr kommt gut durch.
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14: Geblitzt wird zwischen Geißenhausen und Obergangkofen. Danke, Christian. Wenn ihr was seht, macht's genauso. Klingelt durch oder schreibt eine WhatsApp an die 0800 14 15 800. Gute Fahrt.
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Stadt Wallenfels in Oberfranken ist jetzt weltweit berühmt, Maxi, für euch bei Radio Galaxy. Ein einziges Instagram-Video von der Floßfahrt hat fast 400 Millionen Aufrufe gesammelt. 400 Millionen, muss man sich mal auf der Zunge vergehen lassen. Zu sehen ist da eine Floßfahrt auf der Wilden Rodach. Die Leute sitzen auf Baumstämmen, dann rauscht das Floß plötzlich in eine kleine Wasserstufe hinunter und innerhalb von Sekunden sind alle komplett klatschnass. Der Bürgermeister von Wallenfels hat das Video übrigens ganz entspannt vom Sofa aus hochgeladen. Einen Tag später schon Millionen Klicks. Und das Beste, Cristiano Ronaldo kommt mit einer seiner Videos, ja, nur auf rund 70 Millionen Views. Heißt also offiziell, Wallenfels schlägt Ronaldo. Auch gut. Schönen Tag euch, hier ist Radio Galaxy mit den besten aktuellen Hits.

0: Also es ist kurz vor 12:30, kommt gut durch diese Mittagspause. Max hier für euch bei Radio Galaxy. Gleich bringt euch Shawn Mendes durch den Vormittag, When You're Gone. Außerdem fetter Big Band Sound mit Ray, Where's My Husband? Und Joe ist dabei, End of Beginning.
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6: Mit Tim Neumann. Das eigene Zuhause sollte ein sicherer Ort sein. Trotzdem steht hier für tausende Niederbayern Gewalt an der Tagesordnung. Fast 1.900 Fälle von häuslicher Gewalt meldet die Polizei für 2025. Die Opfer sind meist Frauen. Das Problem ist auch Bayerns Sozialministerin Ulrike Schaaf bekannt. Sie sagt uns gestern im Interview:
7: Ja, wir brauchen Schutz für Frauen, die von häuslicher Gewalt betroffen sind. Und deshalb bauen wir unser Frauenhilfenetzwerk weiter aus. Und es ändert sich gesetzlich jetzt, weil die Länder künftig für die Finanzierung zuständig sind. Und wir haben gestern die erste Lesung gehabt, sodass wir zum Sommer dieses Gesetz abschließen können und vor allen Dingen den Trägern die Planungssicherheit geben können, ihre Anträge zu stellen, dass die Beratungsstellen nach wie vor zur Verfügung stehen.
6: Einen kleinen Lichtblick beim Thema häuslicher Gewalt gibt es. 2025 ist die Zahl der Fälle im Vergleich zum Vorjahr um 20% gesunken.
8: 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Neues aus Niederbayerns Kultur.
9: Kino unter freiem Himmel, die Geniale gehört zu Eckenfelden wie die Gerner Dulz. Auch heuer lockt das Open-Air-Kino im Theatron wieder Filmfans nach Germ. Nach einem Publikumsvoting steht auch das Programm fest. 8 Filme werden ab Ende Juli gezeigt, darunter das Kanu des Manitou, Hamnet oder auch der aktuelle Pumuckl-Kinofilm. Tickets für die Geniale gibt's ab nächste Woche Freitag. Aus Eckenfelden, Emil Schmidt.
8: Niederbayern aktuell.
10: Wenn die Eltern überfordert oder nicht mehr da sind, kommt der Staat ins Spiel. Dann werden Kinder und Jugendliche in Obhut genommen. 2025 ist die Zahl solcher Fälle gesunken. Auf bayernweit rund 5000 Stück. Meist werden Schutzmaßnahmen für unbegleitete minderjährige Migranten fällig. In Niederbayern greift das Jugendamt vergangenes Jahr knapp 530 Mal ein. Damit liegen wir im Vergleich mit den anderen Regierungsbezirken im Mittelfeld. Aus der Niederbayern-Redaktion. Holger Bier.
8: Und jetzt maximal informiert über Deutschland und die Welt.
6: Nach einem Brand in Regensburg und dem Verdacht auf Brandstiftung in Pendling ermittelt jetzt die Generalstaatsanwaltschaft. Die Behörden gehen derzeit von einem möglichen extremistischen Motiv aus. Ob die Fälle mit dem Brand im Umspannwerk in Baden-Württemberg zusammenhängen, wird noch geprüft. Die Bundesvereinigung Deutscher Apothekerverbände kritisiert die Gesundheitspolitik der Bundesregierung. Sie fordert unter anderem, den Apotheken mehr unter die Arme zu greifen. Anlass dafür sind die Diskussionen über das neue Apothekenreform- und Kassenspargesetz. Die Ölpreise sind wieder gestiegen. Auslöser sind weitere gegenseitige Angriffe der USA und des Iran. Eine Waffenruhe zwischen den beiden Parteien erweise sich weiter als brüchig. Soweit unser News-Update. Mehr gibt's auf der Website und in der App.
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11: Immer noch kein richtiger Sommer. Weiter Regenwetter. Mehr als 17 Grad sind heute nicht drin. Morgen bleibt's grau und regnerisch. Ab Samstag zeigt sich mehr und mehr die Sonne.
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6: Servus Daniel, was ist los auf den Straßen?
11: Nicht viel, ihr kommt gut durch.
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11: Ein Blitzer steht zwischen Geisenhausen und Oberganghofen. Wenn ihr noch was seht, klingelt durch oder schreibt eine WhatsApp. Die Nummer ist dieselbe. Das ist die 0800 14 15 800. Gute Fahrt.
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Also bei dem Wetter könnte man ja fast meinen, es ist Mitte November, oder? Max hier für euch bei Radio Galaxy. Es gibt zwei Möglichkeiten für heute. Einfach daheim auf der Couch verkriechen oder heute Abend mal wieder so ein richtig schöner Kinoabend in der Region. Heute neu auf der Leinwand Disclosure Day, der Tag der Wahrheit. Da geht's um die große Frage, leben Außerirdische längst mitten unter uns und die Regierungen verschweigen es? Aktivist Daniel und seine Freundin Jane wollen genau dieses Geheimnis aufdecken. Die entscheidende Frage ist nur, glaubt ihnen überhaupt irgendjemand? Das Ganze kommt von keinem Geringeren als Regisseur Steven Spielberg, also von dem Mann, der es wirklich drauf hat. Ja, und vielleicht sitzt ihr heute Abend ja im Kino und neben euch ist tatsächlich ein Außerirdischer. Popcorn teilen würde ich trotzdem.

0: Also es ist kurz vor eins, ihr hört Radio Galaxy, kommt gut durch diesen Donnerstag. Die besten aktuellen Hits auch gleich nach 13 Uhr mit Taylor Swift, The Fate of Ophelia. Außerdem ist Olivia Rodrigo mit am Start. Feier ich richtig, richtig ab. Drop Dead heißt der Song. Und Jason Derulo, ein bisschen Party-Sound. Want to Want Me.
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15: Mit Tim Neumann. Der Sommer macht gerade Verschnaufspause, nächste Woche kommt er aber zurück und damit die hohen Temperaturen in Niederbayern. Auf Gefahren und Schutz macht heute der Hitzeaktionstag aufmerksam. Warum der wichtig ist, erklärt Pia Ragnow. Sie koordiniert die bundesweite Aktion.
16: Das Ganze gibt es deswegen, weil Hitze das größte durch die Klimakrise bedingte Gesundheitsrisiko ist. Das ist besonders gefährlich für ältere Menschen, chronisch kranke Menschen, Kinder oder Menschen, die im Freien arbeiten. Aber Hitze betrifft uns alle und wir wissen, dass extrem Hitzeereignisse mit lang anhaltenden Temperaturen über 40 Grad künftig in Deutschland häufiger auftreten werden und deswegen müssen wir uns vorbereiten.
15: Auch bei uns in der Region sind einige Veranstaltungen geplant. Einen Überblick findet ihr auf unserer Homepage.
17: Der Blick in die Regionen mit unseren Niederbayern-Reportern. 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
18: Hier schlagen Telefonbetrüger wieder zu. Dieses Mal geben sich die Täter als IT-Support aus. Einen 71-Jährigen überreden sie so, ihnen Fernzugriff auf seinen PC zu geben. Erst einmal im System greifen die Betrüger auch aufs Online-Banking des Rentners zu. Der Pfarrkirchner kauft außerdem Wertkarten und gibt die Gutscheincodes am Telefon durch. Insgesamt entsteht ein Schaden von mehreren hundert Euro. Schlimmeres kann die Bank des Mannes verhindern, die wehrt Abbuchungen der Täter ab. Aus Pfarrkirchen, Petra Jakobs.
19: Landkreis Dingolfing-Landau, aktuell.
20: Wenn es besonders blutig wird, ist nicht nur der Notarzt gefragt, dann rückt auch das Kriseninterventionsteam an und kümmert sich um Opfer, Angehörige oder Einsatzkräfte. Die psychosoziale Notfallversorgung, kurz PSNV, ist deswegen ein wichtiger Teil der Rettungsstruktur. Im Landkreis Dingolfing-Landau ist seit kurzem Sebastian Lommer für die seelische Hilfe verantwortlich. Er erklärt, die PSNV bewältigt pro Jahr über 100 Einsätze, Tendenz steigend. Aus Dingolfing, Johannes Stettner.
21: Und jetzt maximal informiert über Deutschland und die Welt.
15: Nach einem Brand in Regensburg und dem Verdacht auf Brandstiftung in Pendling ermittelt jetzt die Generalstaatsanwaltschaft. Die Behörden gehen derzeit von einem möglichen extremistischen Motiv aus. Ob die Fälle mit dem Brand im Umspannwerk in Baden-Württemberg zusammenhängen, wird noch geprüft. Die Bundesvereinigung Deutscher Apothekerverbände kritisiert die Gesundheitspolitik der Bundesregierung. Sie fordert unter anderem, den Apotheken mehr unter die Arme zu greifen. Anlass dafür sind die Diskussionen über das neue Apothekenreform- und Kassenspargesetz. Die Ölpreise sind wieder gestiegen. Auslöser sind weitere gegenseitige Angriffe der USA und des Iran. Eine Waffenruhe zwischen den beiden Parteien erweise sich weiter als brüchig. Soweit unser News-Update. Mehr gibt's auf der Website und in der App.
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0: Wir nehmen weiter brav den Regenschirm mit. Es bleibt schmuddelig mit bis zu 17 Grad. Trüb und nass geht's morgen weiter. Am Wochenende wird's dann langsam wieder sommerlicher.
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15: Wir checken den Verkehr. Daniel, was ist los?
0: Alles gut. Keine Staus, keine Behinderungen.
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0: Geblitzt wird zwischen Geißenhausen und Obergang-Kofen. Danke, Christian. Wenn ihr was seht, macht's genauso. Klingelt durch oder schreibt eine WhatsApp an die 0800 14 15 800. Gute Fahrt.
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Hier hat Radio Galaxy am Nachmittag mit Moritz. Ich freue mich, dass ihr mit am Start seid. Und heute Abend startet sie endlich, die Fußball-Weltmeisterschaft. Und deshalb dreht sich natürlich auch alles am Nachmittag heute bei mir um die WM. Und unter anderem in einer halben Stunde sprechen wir dann über den schrägsten WM-Song, den wir Deutschen jemals wohl produziert haben. Ich quäl euch damit, mehr dazu aber gleich. Und wir starten jetzt erstmal ganz entspannt rein in diese Stunde. Das ist Alex Warren mit Fever Dream. Da macht schon wieder richtig Bock auf den Sommer. Und ab Samstag geht's dann ja auch aufwärts. Also da dürfen wir uns dann auch schon mal drauf freuen. Das sind die besten aktuellen Hits für eure Nachmittag.

hier ist Radio Galaxy und sie hier hat sich jetzt ganz verliebt auf dem roten Teppich gezeigt. Katy Perry hat ihre Beziehung zum Ex-Premierminister von Kanada jetzt auch offiziell gemacht. Ja, und das bei einer großen Veranstaltung, wo sie ihren eigenen Film vorgestellt hat. Da wird nämlich auch ein Tourstopp von ihr, der wird ins Kino kommen. Dauert aber vermutlich, bis er bei uns in Deutschland kommt. Und bis dahin hören wir ihren alten Hit The One That Got Away. Der ist gerade wieder total angesagt. Vor allem natürlich wegen Social Media. Und deshalb gibt's ihn jetzt für euch auf die Ohren hier auf Radio Galaxy.

0: 2 und ihr hört Radio Galaxy mit den besten aktuellen Hits. Gleich sind BTS mit am Start mit Swim, ihr großer Comeback-Song. Außerdem die Hamburgerin Tiffany Ares mit ihrer ganz neuen Nummer Vertigo. Ganz, ganz frisch bei uns in der Radio Galaxy Playlist gibt's gleich für euch auf die Ohren. Und den hört ihr natürlich auch über unseren Webstream auf radiogalaxy.de.
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16: Mit Tim Neumann. Der Tankrabatt in Deutschland ist Geschichte. Ende Juli läuft die Vergünstigung aus und wird nicht verlängert. Auswirkungen hat das wohl auch auf den Automarkt. Hier boomt der Elektrosektor. Auch wenn Strom aktuell preiswert erscheint, können wir Niederbayern auch tanken? Eine aktuelle Studie zeigt, die E-Ladesäulen in der Region sind nur gering ausgelastet. Mit am meisten gibt's im Kreis Dingolfing-Landau mit fast 600 Ladepunkten. Der Landkreis Landshut steht mit rund 400 auch noch gut da. Eher abgeschlagen sind die Kreise Rottal-Inn und Straubing-Bogen mit rund 250 Ladesäulen.
17: Das Wichtigste aus den Regionen mit unseren Niederbayern-Reportern. Stadt Landshut, aktuell.
18: Die arbeitet eng mit dem Bezirk Niederbayern zusammen, wenn es um das geplante Zukunftsquartier in Auloh geht. Stadt und Bezirk wollen hier neuen Wohnraum schaffen, für Beamte, aber auch Senioren und Menschen mit Behinderungen. Außerdem soll ein Kindergarten entstehen. Entwürfe gibt es bereits, die können sich Landshuter nächsten Donnerstag anschauen. Dann planen Rathaus und Bezirk einen Infomarkt an der Grundschule Konradin. Aus Landshut, Tamara Neuberger.
17: Stadt Dingolfing, aktuell.
19: Asbach, Hascherkeller, Kleegarten. Je lustiger der Ortsname, desto häufiger wird das Ortstafel geklaut. Dingolfing passt nicht gerade in die Reihe der witzigen Namen. Trotzdem ist jetzt ein Schild weg. Unbekannte Täter schrauben es im Bereich des Stausees entlang der Kreisstraße 1 ab. Zeugen, die Hinweise auf die Schilderdiebe haben, sollen sich bei der Polizei melden. Aus Dingolfing, Melanie Reilhofer.
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16: An einem Rangierbahnhof in Mannheim ist bei einem Kesselwagen Salzsäure ausgetreten. Mehrere Mitarbeiter hatten sich währenddessen im Gleisbereich aufgehalten. Verletzt wurde glücklicherweise niemand. Der Kesselwagen ist von Einsatzkräften geleert worden. Der Rangierbahnhof in Mannheim war über längere Zeit gesperrt. Deutschland und Europa werden die Ukraine weiter unterstützen. Das hat Bundeskanzler Friedrich Merz in einer Regierungserklärung mitgeteilt. Ziel bleibe weiterhin ein gerechter und dauerhafter Frieden, der auch deutsche Sicherheitsinteressen berücksichtige. Sportwetten werden immer beliebter, auch bei der Fußball-WM 2026. Laut einer Umfrage könnten sich bis zu 5 Millionen Deutsche vorstellen, mindestens einmal mitzuwetten. Die meisten Menschen wetten dabei online. Soweit unser News-Update. Mehr Nachrichten findet ihr auf unserer Website und in der App.
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7: Immer noch kein richtiger Sommer. Weiter Regenwetter. Mehr als 17 Grad sind heute nicht drin. Morgen bleibt's grau und regnerisch. Ab Samstag zeigt sich mehr und mehr die Sonne.
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16: Das Verkehrsupdate für den Donnerstagnachmittag hat der Daniel für uns.
7: Kann ich kurz machen. Ihr kommt gut durch.
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7: Ein Blitzer steht zwischen Geisenhausen und Oberganghofen. Wenn ihr noch was seht, klingelt durch oder schreibt eine WhatsApp. Die Nummer ist dieselbe. Das ist die 0800 14 15 800. Gute Fahrt.
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0: Heute Abend startet die Fußball-Weltmeisterschaft. Ja, Shakira, Die Die, der offizielle WM-Song in diesem Jahr, ist definitiv eine coole Nummer. Aber nicht alle Hymnen war so ein Volltreffer. In der Vergangenheit gab es schon ziemlich schräge Sachen, die da dabei waren. Der WM-Song 2018 zum Beispiel, der wurde zum schlechtesten Song aller Zeiten gewählt. Aber wir müssen uns da irgendwie auch an die eigene Nase fassen, denn auch wir in Deutschland können schräg. Hier zum Beispiel 1990 Udo Jürgens zusammen mit der DFB 11 für die WM in Italien.
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0: Mega Wortspiel. Da wäre ich ja überhaupt nicht drauf gekommen.
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0: Es ist kurz vor zwei. Gemeinsam kommen wir gut durch den Nachmittag hier auf Radio Galaxy mit den besten aktuellen Hits. 5 AM macht gleich den Anfang in der nächsten Stunde von Michael Schulte. Ein richtiger Motivationssound. Außerdem Drive Safe, die ganz neue Nummer von Miles Smith. Wir hören gleich gemeinsam mal rein hier auf Radio Galaxy.
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16: Mit Tim Neumann. Zu kleine Wohnwägen und klapprige Zelte sind Vergangenheit. Camping ist über die Zeit viel komfortabler und dadurch beliebter geworden. Das merken auch wir in Niederbayern. Ein Campingboom? Michael Braun vom Tourismusverband Ostbayern.
17: Generell muss man sagen, dass Camping sich sehr großer Beliebtheit erfreut. Das haben wir schon seit der Corona-Zeit und es sind auch neue Campinganlagen entstanden, sowohl im Bayerischen Wald als auch in den Bädern. Man muss sich das ja nicht mehr so vorstellen, dass das so einfaches Campen ist mit einem Zelt, sondern wir haben jetzt hier hochqualitative Campingplätze im 5-Sterne-Bereich.
16: Besonders Campingplätze in der freien Natur sind gut besucht und auch immer mehr junge Menschen machen Zelturlaub.
18: Das Wichtigste aus den Regionen mit unseren Niederbayern-Reportern. Niederbayern aktuell.
19: Wenn die Eltern überfordert oder nicht mehr da sind, kommt der Staat ins Spiel. Dann werden Kinder und Jugendliche in Obhut genommen. 2025 ist die Zahl solcher Fälle gesunken. Auf bayernweit rund 5000 Stück. Meist werden Schutzmaßnahmen für unbegleitete minderjährige Migranten fällig. In Niederbayern greift das Jugendamt vergangenes Jahr knapp 530 Mal ein. Damit liegen wir im Vergleich mit den anderen Regierungsbezirken im Mittelfeld. Aus der Niederbayern-Redaktion, Holger Bier.
18: Stadt Landshut, aktuell.
20: Die Organisatoren hier sind super zufrieden. Sie starten mit einem Teilnehmerrekord in den 10. Landshuter Firmenlauf. Fast 3.900 Läufer und Walker gehen heute Abend an die Startlinie. Mitorganisatorin Anja Spieß sagt uns im Interview:
21: Wir haben uns ja Kleinigkeiten überlegt, die sie einfach den Lauf noch mal besonderer machen. Und es werden die Teilnehmer vor Ort dann schon rausfinden, was es alles zum Entdecken gibt.
20: Nach dem anstrengenden Lauf wird erstmal entspannt, unter anderem bei einer Feuer- und Akrobatikshow. Aus Landshut, Tabea Mann.
18: Und jetzt maximal informiert über Deutschland und die Welt.
16: An einem Rangierbahnhof in Mannheim ist bei einem Kesselwagen Salzsäure ausgetreten. Mehrere Mitarbeiter hatten sich währenddessen im Gleisbereich aufgehalten. Verletzt wurde glücklicherweise niemand. Der Kesselwagen ist von Einsatzkräften geleert worden. Der Rangierbahnhof in Mannheim war über längere Zeit gesperrt. Deutschland und Europa werden die Ukraine weiter unterstützen. Das hat Bundeskanzler Friedrich Merz in einer Regierungserklärung mitgeteilt. Ziel bleibe weiterhin ein gerechter und dauerhafter Frieden, der auch deutsche Sicherheitsinteressen berücksichtige. Sportwetten werden immer beliebter, auch bei der Fußball-WM 2026. Laut einer Umfrage könnten sich bis zu 5 Millionen Deutsche vorstellen, mindestens einmal mitzuwetten. Die meisten Menschen wetten dabei online. Soweit unser News-Update. 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
0: Heute zwar ab und zu mal Sonne mit dabei, Wolken und Regen bleiben aber noch ein bisschen. Genauso morgen. Ab Samstag geht's dann bergauf.
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16: Jetzt bist du dran, Daniel. Wie läuft's auf den Straßen?
7: Läuft gut, der Verkehr fließt.
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7: Geblitzt wird zwischen Geisenhausen und Oberganghofen. Danke, Christian. Wenn ihr was seht, macht's genauso. Klingelt durch oder schreibt eine WhatsApp an die 0800 14 15 800. Gute Fahrt.
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1: Es ist kurz nach zwei. Ihr hört Radio Galaxy am Nachmittag mit Moritz. Vielen Dank fürs Einschalten. Ich freue mich, dass ihr mit am Start seid. Und wir haben jetzt eine ganz entspannte Nummer für unseren Nachmittag mit dabei. Kygo ist am Start. Save My Love, sein aktueller Hit. Er ist bekannt für so ganz entspannte House-Musik, schönen Bass. Und Khaled und Griffin hat er sich hier dazu geholt. Die zwei liefern einen Hammergesang obendrauf. Ist also ein Hammer-Feature geworden, unterm Strich. Und das gibt's jetzt für euch auf die Ohren hier auf Radio Galaxy. Das sind die besten aktuellen Hits.

So Leute, kleines Warm-up fürs Weekend. Das ist Loco Loco. Ein richtiger Party-Hit, der gerade vor allem auf Social Media voll durch die Decke geht. Und ich würde sagen, das ist schon so ein bisschen eine kleine Nummer, mit der wir uns so ein bisschen warm tanzen können. Vielleicht jetzt auch im Büro. Okay, da ist es vielleicht auch ein bisschen gewöhnungsbedürftig. Aber einfach sagen, hey, ihr hört Radio Galaxy und da läuft gerade ein Hammer-Party-Hit. Da muss man einfach die Hüften schwingen. Gibt's jetzt für euch auf die Ohren. Das ist Loco Loco auf Radio Galaxy.

0: ihr jetzt dann gleich noch los müsst, dann könnt ihr uns natürlich auch gerne mitnehmen auf eurem Handy mit der kostenlosen Radio Galaxy App. Gerne kostenlos downloaden und dann seid ihr auch gut unterwegs, gut versorgt mit den besten aktuellen Hits. Gleich starten wir wieder durch mit Pop Queen Taylor Swift Opalite, ihr großer Ohrwurm vom aktuellen Album, und Teddy Swims ist in der Playlist. Da freue ich mich persönlich schon richtig drauf. Mr. Know It All. Richtige soulige Nummer, genau das Richtige, um gleich mal die Füße hochzulegen und den ganz entspannt zu genießen. Gibt's gleich für euch hier auf Radio Galaxy.
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6: Mit Tim Neumann. Spannende Spiele und Millionen von Fans. Die Fußball-WM 2026 startet heute. Auch wir daheim verfolgen die Weltmeisterschaft. Vom Fernseher aus oder beim Public Viewing. Wegen der Zeitverschiebung kann der Anstoß auch mal mitten in der Nacht sein. Dazu Lisa Gibbes vom Polizeipräsidium Niederbayern.
7: Grundsätzlich sind Veranstaltungen und Feiern möglich. Dabei sind jedoch die Vorgaben des Veranstalters sowie gegebenenfalls behördliche Auflagen zu beachten. Insbesondere in den Abend- und Nachtstunden sollte auf die Anwohner Rücksicht genommen werden. Unnötiger Lärm, insbesondere nach 22 Uhr, kann zu Beschwerden und gegebenenfalls auch ordnungsrechtlichen Maßnahmen führen.
6: Das erste Spiel hat unsere Nationalmannschaft am Sonntag.
8: Das Wichtigste aus den Regionen mit unseren Niederbayern-Reportern. Landkreis Dingolfing-Landau, aktuell.
9: Wenn es besonders blutig wird, ist nicht nur der Notarzt gefragt, dann rückt auch das Kriseninterventionsteam an und kümmert sich um Opfer, Angehörige oder Einsatzkräfte. Die psychosoziale Notfallversorgung, kurz PSNV, ist deswegen ein wichtiger Teil der Rettungsstruktur. Im Landkreis Dingolfing-Landau ist seit kurzem Sebastian Lommer für die seelische Hilfe verantwortlich. Er erklärt, die PSNV bewältigt pro Jahr über 100 Einsätze, Tendenz steigend. Aus Dingolfing, Johannes Stettner.
8: Stadt Mainburg, aktuell.
10: Saubärenjagd in der Hallertau. Die Stadt Mainburg sucht nach unbekannten Schmutzfinken. Immer wieder laden Bürger ihren Müll in der Natur ab. Zuletzt taucht ein Kerzbaum auf. Der Müll muss vom Bauhof entsorgt werden und verursacht so Steuerkosten. Das Rathaus weist deswegen nochmal auf die kostenlose Sperrmüllabholung hin und sucht nach Hinweisen zum unbekannten Saubären. Aus Mainburg, Lorenz Gruber.
8: Und jetzt maximal informiert über Deutschland und die Welt.
6: Vor rund einem Jahr ist eine Transportgondel auf einer Brückenbaustelle im Schwarzwald abgestürzt. 3 Menschen sterben. Jetzt hat das Amtsgericht Horb Strafbefehl gegen den Kranführer erlassen, wegen fahrlässiger Tötung in 3 Fällen. Ein technisches Versagen kann nämlich ausgeschlossen werden. Gegen den Strafbefehl kann der Kranführer noch Einspruch einlegen. Der britische Verteidigungsminister John Healey ist im Streit um den Verteidigungsetat zurückgetreten. Das hat Healey jetzt in einem Brief mitgeteilt. Sollen E-Scooter stärker reguliert werden? Laut einer Umfrage spricht sich mehr als die Hälfte für strengere Regeln aus. Dazu zählen zum Beispiel feste Parkzonen. Soweit unser News-Update. Mehr Nachrichten findet ihr auf unserer Website und in der App.
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11: Ja, so richtig schön ist nicht. 14 bis 18 Grad. Immer wieder Regen, Wolken und der Wind kommt auch noch mit dazu. Sind zwar auch mal ein paar Sonnenlöcher dabei, aber so richtig schafft es noch nicht. Morgen müssen wir auch noch mal durch dieses graue, nasskalte Wetter durch. Dann wird's aber besser.
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6: Servus Daniel, was ist los auf den Straßen?
12: Nicht viel, ihr kommt gut durch.
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12: Ein Blitzer steht zwischen Geisenhausen und Oberganghofen. Wenn ihr noch was seht, klingelt durch oder schreibt eine WhatsApp. Die Nummer ist dieselbe. Das ist die 0800 14 15 800. Gute Fahrt.
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Heute startet die Fußball-WM und wir haben jetzt hier unsere Radio Galaxy Public Viewing Tipps für heute Abend. Schönen Nachmittag, ich bin der Moritz und der Ball errollt wieder. Das erste Deutschlandspiel gibt es dann am Sonntagabend aufgrund der Zeitverschiebung in den USA. Sind aber viele Spiele ja erst spät abends, ja, oder sogar nachts. Ja, dann wird es also in Bayern keine so großen Public Viewings geben, wie wir es vielleicht auch schon mal gewohnt sind. Es wird sich also viel abspielen in Bars, in Kneipen, aber halt auch privat mit Freunden. Und wir haben jetzt für euch die Top-Tipps, damit ihr wirklich niemanden stört und auch privat feiern könnt. Der Nummer 1-Tipp, am besten natürlich mal kurz bei den Nachbarn klingeln, Bescheid geben. Ja, spart dann auch ein bisschen Nerven. Zweitens natürlich auch nicht die Lautsprecher so drauf aufdrehen, dass sie dann auch drüben zu hören sind oder halt auch noch an der Richtung Garten drehen. Ja, man hört den Torjubel sowieso. Und der letzte Tipp, vielleicht auch der wichtigste, wenn möglich über Kabel oder Satellit schauen. Denn gerade beim Streaming hat man Verzögerungen und nichts ist schlimmer als der Spoiler-Jubel von nebenan. Also, packt eure Snacks ein. Die Getränke, die könnt ihr schon mal kalt stellen. Und da heißt Daumen drücken. Die WM 2026, die kann kommen. Die

0: Es ist kurz vor drei, ihr hört Radio Galaxy und wir starten auch rein in die neue Stunde mit den besten aktuellen Hits. Leonie ist bei uns in der Playlist mit Don't Worry, der hat einen alten Klassiker neu aufgelegt. Und direkt danach kommt Samber mit Homewrecker, sein nächster Hit schon wieder. Also der Junge, der weiß einfach definitiv, wie man Hits heraushaut, gibt's gleich für euch auf die Ohren hier auf Radio Galaxy.
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13: Mit Tim Neumann. Der Tankrabatt in Deutschland ist Geschichte. Ende Juni läuft die Vergünstigung aus und wird nicht verlängert. Auswirkungen hat das wohl auch auf den Automarkt. Hier boomt der Elektrosektor. Auch wenn Strom aktuell preiswert erscheint, können wir in Niederbayern auch tanken? Eine aktuelle Studie zeigt, die E-Ladesäulen in der Region sind nur gering ausgelastet. Mit am meisten gibt's im Kreis Dingolfing-Landau mit fast 600 Ladepunkten. Der Landkreis Landshut steht mit rund 400 auch noch gut da. Eher abgeschlagen sind die Kreise Rottal-Inn und Straubing-Bogen mit rund 250 Ladesäulen.
14: Das Wichtigste aus den Regionen mit unseren Niederbayern-Reportern. Stadt Landshut, aktuell.
15: Die arbeitet eng mit dem Bezirk Niederbayern zusammen, wenn es um das geplante Zukunftsquartier in Aulo geht. Stadt und Bezirk wollen hier neuen Wohnraum schaffen, für Beamte, aber auch Senioren und Menschen mit Behinderungen. Außerdem soll ein Kindergarten entstehen. Entwürfe gibt es bereits, die können sich Landshuter nächsten Donnerstag anschauen. Dann planen Rathaus und Bezirk einen Infomarkt an der Grundschule Konradin. Aus Landshut, Tamara Neuberger.
14: Landkreis Dingolfing-Landau, aktuell.
16: Gewitter und Regen sorgen hier für Chaos auf den Straßen. Am Vormittag muss die B20 bei Landau nach einem Unfall komplett dicht gemacht werden. Eine Autofahrerin kommt in den Gegenverkehr und kracht mit 2 Fahrzeugen zusammen, darunter 1 mit Wohnanhänger. 6 Menschen werden leicht verletzt, auch ein Rettungshubschrauber ist im Einsatz, der dann aber nicht gebraucht wird. Aus Landau, Melanie Reilhofer.
14: Und jetzt maximal informiert über Deutschland und die Welt.
13: Vor rund einem Jahr ist eine Transportgondel auf einer Brückenbaustelle im Schwarzwald abgestürzt. 3 Menschen sterben. Jetzt hat das Amtsgericht Horb Strafbefehl gegen den Kranführer erlassen, wegen fahrlässiger Tötung in 3 Fällen. Ein technisches Versagen kann nämlich ausgeschlossen werden. Gegen den Strafbefehl kann der Kranführer noch Einspruch einlegen. Der britische Verteidigungsminister John Healey ist im Streit um den Verteidigungsetat zurückgetreten. Das hat Healey jetzt in einem Brief mitgeteilt. Sollen E-Scooter stärker reguliert werden? Laut einer Umfrage spricht sich mehr als die Hälfte für strengere Regeln aus. Dazu zählen zum Beispiel feste Parkzonen. Soweit unser News-Update. Mehr Nachrichten findet ihr auf unserer Website und in der App.
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8: Ja, so richtig schön ist nicht. 14 bis 18 Grad. Immer wieder Regen, Wolken und der Wind kommt auch noch mit dazu. Sind zwar auch mal ein paar Sonnenlöcher dabei, aber so richtig schafft es noch nicht. Morgen müssen wir auch noch mal durch dieses graue, nasskalte Wetter durch. Dann wird's aber besser.
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13: Wir checken den Verkehr. Daniel, was ist los?
17: Alles gut. Keine Staus, keine Behinderungen.
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17: Geblitzt wird zwischen Geißenhausen und Oberganghofen. Danke, Christian. Wenn ihr was seht, macht's genauso. Klingelt durch oder schreibt eine WhatsApp an die 0800 14 15 800. Gute Fahrt.
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ist Radio Galaxy für euren Nachmittag mit Moritz. Ich freue mich, dass ihr mit am Start seid. Und es ist draußen eher so ein bisschen Winter statt Sommer, habe ich das Gefühl. Ja, teilweise auch richtig kalt. Ja. Bei uns sind es gerade 16 Grad. Und das ist irgendwie zwar erfrischend, wenn ich das Fenster aufmache, aber man muss sich jetzt irgendwie auch nicht die ganze Zeit haben. Und deshalb schauen wir lieber mal auch schon mal in Richtung nächste Woche. Da soll es nämlich besser werden, schon sogar vielleicht bei euch auch schon ab Samstag dann. Also da dürfen wir uns auf jeden Fall richtig freuen. Die Sonne kommt definitiv zurück, versprochen. Und ich würde sagen, bis dahin, da trinken wir halt einen Tee. Hier ist Radio Galaxy mit den besten aktuellen Hits.

schönen Donnerstagnachmittag wünsche ich euch. Ich bin Moritz und ihr hört Radio Galaxy. Gemeinsam kommen wir noch gut durch, vor allem auch mit dem hier, das ist Dracula. Der ist gerade total angesagt auf Social Media, vor allem auch seit K-Pop-Sängerin Jennie sich da ein bisschen eingemischt hat und ihre Vocals auch noch ein bisschen mitgesteuert hat. Ist so ein Wechsel im Gesang und diese Version, die kommt gerade richtig gut bei euch an. Ist perfekt, um jetzt mal ein bisschen durchzuschnaufen und auch mal ein bisschen sich vielleicht auch mal kurz Gedanken zu machen, was vielleicht am Wochenende geht. Können wir machen zu diesem Sound. Hier ist Dracula für euch auf Radio Galaxy.

0: haben euch gefragt, seid ihr eigentlich schon in WM-Stimmung und ihr seid eher so 50-50 gerade drauf. Vielleicht liegt es aber auch an eurem Outfit. Vielleicht habt ihr da noch nicht das Richtige gefunden. Und da haben wir auch noch mal ein paar Tipps in einer guten Viertelstunde hier auf Radio Galaxy für euch. Und wir starten gleich noch mal durch mit den besten aktuellen Hits. Howdy Humberstone ist in der Playlist To Love Somebody. Ganz entspannte Nummer. Genau das Richtige für unseren Nachmittag hört ihr auch über eure Smart Speaker.
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12: Mit Tim Neumann. Momentan sind die Spritpreise durch die Steuersenkung ein bisschen erträglicher. In knapp 3 Wochen ändert sich das wieder, der Tankrabatt endet. Nicht jeder ist damit zufrieden, auch unser Wirtschaftsminister Hubert Aiwanger.
13: Diese 17 Cent Steuerermäßigung beim Sprit, die muss fortgeführt werden. Und ich setze noch eins drauf, es müsste auch die CO2-Abgabe noch weg, das wären nochmal 17 Cent. Ich weiß, das würde Löcher im Bundeshaushalt bedeuten, aber dann müssen wir eben auch mal

0: beim Bürgergeld genauer hinschauen, dort nicht die Milliarden rausschmeißen und beim Tanken einsammeln.
1: Ab dem 1. Juli werden die Spritkosten wohl wieder steigen. Deswegen überlegen sich immer mehr Niederbayern, auf ein E-Auto umzusteigen.
2: Das Wichtigste aus den Regionen mit unseren Niederbayern-Reportern. Stadt Vilsbiburg, aktuell.
3: Einen Riesenschock erlebt eine Frau hier in der Stadt. Am Dienstag brechen zwei Bekannte in ihre Wohnung ein. Sie bedrohen die 37-Jährige, sprühen ihr eine Substanz ins Gesicht und fordern Drogen. Die Bewohnerin stellt die Einbrecherin zur Rede, wird aber nur weiter bedroht. Anschließend flüchten die beiden ohne Beute. Vor kurzem kann die Polizei die zwei Verdächtigen fassen. Die 28-Jährige ist mittlerweile wieder auf freiem Fuß. Die 36-Jährige hingegen sitzt jetzt in Untersuchungshaft. Aus Vilsbiburg, Daria Felsner.
2: Neues aus der Region.
4: Die erste Schulwoche nach den Pfingstferien ist doch nicht ganz rum. Trotzdem träumen unsere Kids schon wieder von den Sommerferien. Damit dem Nachwuchs da nicht langweilig wird, bieten Niederbayerns Städte heuer wieder ihr Ferienprogramm an. Anmeldungen sind beispielsweise schon in Landshut oder Eggenfelden möglich. In Dingolfing wird das Programm in knapp 1,5 Wochen online gestellt. Aus der Niederbayern-Redaktion Tamara Neuberger.
2: Und jetzt maximal informiert über Deutschland und die Welt.
1: Die Europäische Zentralbank hat die Leitzinsen angehoben. Im Euroraum steigt der Einlagenzins von 2 auf 2,25%. Das teilt die Notenbank in Frankfurt mit. US-Präsident Donald Trump hat mit der Übernahme der Insel Karg gedroht. Die ist für die iranische Ölindustrie sehr wichtig. Laut Trump sollen die Insel und diverse andere Ölinfrastrukturpunkte übernommen und vollständig kontrolliert werden. Im Hafen der griechischen Insel Paxos ist ein Feuer auf einem Schiff ausgebrochen. Die Flammen sind auf ein zweites Boot übergegriffen. Die Passagiere sind kurz vor Ausbruch des Feuers an Bord gegangen. Ob Menschen verletzt worden sind, ist noch unklar. Soweit unser News-Update. Mehr Nachrichten findet ihr auf unserer Homepage und in der App.
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6: Ja, Schafskälte und immer wieder Regen bei uns in der Region. Auch morgen nochmal. Besser schaut's dann erst wieder ab Samstag aus.
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1: Das Verkehrsupdate für den Donnerstagnachmittag hat der Daniel für uns.
8: Mehr Geduld braucht ihr auf der A92 Richtung Deggendorf. Zwischen Dingolfing Mitte und Pilsing Großkölnbach 5 Kilometer Stau. Kostet euch bis zu 10 Minuten.
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8: Ein Blitzer steht zwischen Geisenhausen und Oberganghofen. Wenn ihr noch was seht, klingelt durch oder schreibt eine WhatsApp. Die Nummer ist dieselbe. Das ist die 0800 14 15 800. Gute Fahrt.
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Trikot und Jeans. Fertig. Wir Männer machen es uns da einfach beim WM-Outfit. Aber die Frauen, die sind da wesentlich kreativer. Ich sag nur, Trikot und Spitzenrock ist gerade total angesagt. Aber ich gebe zu, ist nicht so ganz praxisnah. Wo soll ich denn heute noch einen Spitzenrock herbekommen? Da helfen wir von Radio Galaxy natürlich gerne aus. Wir haben für euch 3 Top-Outfits rausgesucht. Wie zum Beispiel Trikot mit zerrissenen Jeans in Kombi oder halt auch ganz sportlich. Schaut dafür gerne bei uns auf der Homepage vorbei auf radiogalaxy.de.

0: Es ist kurz vor vier, ihr hört Radio Galaxy. Vielen Dank fürs Einschalten und wir starten rein in die neue Stunde mit den besten aktuellen Hits. Ray liegt bei uns in der Playlist Where is my husband? Ein richtiger Power Sound für euren Nachmittag. Außerdem ganz, ganz frisch reingekommen Olivia Rodrigo mit Drop Dead. Man denkt am Anfang, oh, ist eine entspannte Nummer, aber im Refrain, da scheppert es dann richtig. Da werdet ihr dann nochmal ordentlich wach. Gibt's gleich für euch auf die Ohren hier auf Radio Galaxy.
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14: Mit Tim Neumann. Zu kleine Wohnwägen und klapprige Zelte sind Vergangenheit. Camping ist über die Zeit viel komfortabler und dadurch beliebter geworden. Das merken auch wir Niederbayern. Ein Campingboom? Michael Braun vom Tourismusverband Ostbayern.
15: Generell muss man sagen, dass Camping sich sehr großer Beliebtheit erfreut. Das haben wir schon seit der Corona-Zeit und es sind auch neue Campinganlagen entstanden, sowohl im Bayerischen Wald als auch in den Bädern. Man muss sich das ja nicht mehr so vorstellen, dass es so einfaches Campen ist mit einem Zweimann-Zelt, sondern wir haben jetzt sehr hochqualitative Campingplätze im 5-Sterne-Bereich.
14: Besonders Campingplätze in der freien Natur sind gut besucht und auch immer mehr junge Menschen machen Zelturlaub.
16: Das Wichtigste aus den Regionen mit unseren Niederbayern-Reportern. Niederbayern aktuell.
17: Wenn die Eltern überfordert oder nicht mehr da sind, kommt der Staat ins Spiel. Dann werden Kinder und Jugendliche in Obhut genommen. 2025 ist die Zahl solcher Fälle gesunken. Auf bayernweit rund 5000 Stück. Meist werden Schutzmaßnahmen für unbegleitete minderjährige Migranten fällig. In Niederbayern greift das Jugendamt vergangenes Jahr knapp 530 Mal ein. Damit liegen wir im Vergleich mit den anderen Regierungsbezirken im Mittelfeld. Aus der Niederbayern-Redaktion, Holger Bier.
16: Stadtpfarrkirchen aktuell.
18: Hier schlagen Telefonbetrüger wieder zu. Dieses Mal geben sich die Täter als IT-Support aus. Einen 71-Jährigen überreden sie so, ihnen Fernzugriff auf seinen PC zu geben. Erst einmal im System greifen die Betrüger auch aufs Online-Banking des Rentners zu. Der Pfarrkirchner kauft außerdem Wertkarten und gibt die Gutscheincodes am Telefon durch. Insgesamt entsteht ein Schaden von mehreren hundert Euro. Schlimmeres kann die Bank des Mannes verhindern. Die wehrt Abbuchungen der Täter ab. Aus Pfarrkirchen, Petra Jakobs.
16: Und jetzt maximal informiert über Deutschland und die Welt.
14: Die Europäische Zentralbank hat die Leitzinsen angehoben. Im Euroraum steigt der Einlagenzins von 2 auf 2,25%. Das teilt die Notenbank in Frankfurt mit. US-Präsident Donald Trump hat mit der Übernahme der Insel Karg gedroht. Die ist für die iranische Ölindustrie sehr wichtig. Laut Trump sollen die Insel und diverse andere Ölinfrastrukturpunkte übernommen und vollständig kontrolliert werden. Im Hafen der griechischen Insel Paxos ist ein Feuer auf einem Schiff ausgebrochen. Die Flammen sind auf ein zweites Boot übergegriffen. Die Passagiere sind kurz vor Ausbruch des Feuers an Bord gegangen. Ob Menschen verletzt worden sind, ist noch unklar. Soweit unser News-Update. Mehr Nachrichten findet ihr auf unserer Homepage und in der App.
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5: Heute zwar ab und zu mal Sonne mit dabei, Wolken und Regen bleiben aber noch ein bisschen. Genauso morgen. Ab Samstag geht's dann bergauf.
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14: Jetzt bist du dran, Daniel. Wie läuft's auf den Straßen?
19: Läuft gut, der Verkehr fließt.
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21: Blitzer gesehen, dran vorbeigefahren. Dann zückt das Handy, ruft an oder schreibt eine WhatsApp an die 0800 14 15 800. Gute Fahrt.
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0: ihr Dread Galaxy am Nachmittag mit Moritz. Ich freue mich, dass ihr mit am Start seid. Und Kamerad liegt jetzt bei uns in der Playlist mit seinem aktuellen Hit Hug Yourself. Und da hat er uns im exklusiven Galaxy-Interview verraten, worum es da eigentlich geht.
1: Also der Song klingt ja erstmal nach einem Song über Selbstliebe und das ist er auch auf der einen Seite, nämlich es geht wirklich wortwörtlich darum, sich selber zu akzeptieren, wie man ist, sich gut zu finden, und auf der anderen Seite ist er ja sehr eng verwandt mit dem englischen Fuck Yourself, und dementsprechend geht es auch eben darum, die Menschen aus seinem Leben zu verabschieden, die uns nicht schätzen und nehmen, wie wir sind, und ich finde es ganz wichtig, dass man das auch erkennt und sich aus solchen Sachen rauszieht, und der Song ist so der kleine Mittelfinger an die Leute, die uns versuchen zu verändern oder runterzuziehen, weil ich glaube, wir dürfen alle sein, wie wir sind. 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

0: So Leute, so langsam geht's in Richtung Feierabend. Und damit ihr noch ganz entspannt da auch reinkommt, jetzt bloß kein Stress am Nachmittag entsteht, haben wir für euch jetzt Raindance in die Playlist gepackt vom britischen Rapper Dave. Und der kommt damit total gut an bei euch, vor allem auch auf TikTok. Das heißt, den kennt ihr vielleicht schon vom Durchscrollen. Hat da aber auch in der offiziellen Charts belegt. Platz 1 in Großbritannien. Das heißt, der wird gerade zum richtigen Hit und deshalb hört ihr ihn jetzt hier auf Radio Galaxy.
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1: Shakira hat einen richtig krassen WM-Song für dieses Jahr rausgehauen, aber in der Vergangenheit hatten wir auch hier in Deutschland echt schräge WM-Songs. Ich stelle euch gleich mal einen vor und ich sage euch, danach bluten euch die Ohren. Gibt's gleich für euch hier auf Radio Galaxy und wir starten gleich wieder durch mit den besten aktuellen Hits. Pop Queen Taylor Swift ist bei uns in der Playlist mit The Fate of Ophelia. Ihr großer Welthit, den gibt's gleich für euch auf die Ohren und den hört ihr natürlich auch über unseren Webstream auf radiogalaxy.de.
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2: Mit Tim Neumann. Spannende Spiele und Millionen von Fans. Die Fußball-WM 2026 startet heute. Auch wir daheim verfolgen die Weltmeisterschaft. Vom Fernseher aus oder beim Public Viewing. Wegen der Zeitverschiebung kann der Anstoß auch mal mitten in der Nacht sein. Dazu Lisa Gibbes vom Polizeipräsidium Niederbayern.
3: Grundsätzlich sind Veranstaltungen und Feiern möglich. Dabei sind jedoch die Vorgaben des Veranstalters sowie gegebenenfalls behördliche Auflagen zu beachten. Insbesondere in den Abend- und Nachtstunden sollte auf die Anwohner Rücksicht genommen werden. Unnötiger Lärm, insbesondere nach 22 Uhr, kann zu Beschwerden und gegebenenfalls auch ordnungsrechtlichen Maßnahmen führen.
2: Das erste Spiel hat unsere Nationalmannschaft am Sonntag.
4: Das Wichtigste aus den Regionen mit unseren Niederbayern-Reportern. Landkreis Dingolfing-Landau, aktuell.
5: Gewitter und Regen sorgen hier für Chaos auf den Straßen. Am Vormittag muss die B20 bei Landau nach einem Unfall komplett dicht gemacht werden. Eine Autofahrerin kommt in den Gegenverkehr und kracht mit zwei Fahrzeugen zusammen, darunter eins mit Wohnanhänger. 6 Menschen werden leicht verletzt, auch ein Rettungshubschrauber ist im Einsatz, der dann aber nicht gebraucht wird. Aus Landau, Melanie Reilhofer.
4: Stadt Kelheim, aktuell.
6: Da wollte sich wohl jemand die Tankrechnung sparen. Auf einem Parkplatz an der W16 wird vor kurzem Diesel geklaut. Der Unbekannte zapft einen Laster an. Um die 600 Liter Sprit ist der Fahrer jetzt los. Die Polizei schätzt den Wert der Beute auf etwa 1.100 Euro und sucht jetzt nach Zeugen, die den Täter gesehen haben. Von der B16 in Kelheim, Alexander Kromme.
4: Und jetzt maximal informiert über Deutschland und die Welt.
2: Das Sexualstrafrecht verschärfen. Eines der Schwerpunktthemen der Justizministerkonferenz in Hamburg. Beim zweitägigen Treffen soll unter anderem über sexuelle Selbstbestimmung, Kriminalität und ein neues Nur-Ja-heißt-Ja-Modell diskutiert werden. Wirtschaftsministerin Katharina Reiche sieht im geplanten neuen Heizungsgesetz eine Chance für einen Neustart bei der Wärmewende. Laut Reiche könne mit dem Gebäudemodernisierungsgesetz ein Schlussstrich unter eine Politik des Misstrauens gezogen werden. Technologieoffenheit soll eine große Rolle spielen. Mehr bei Sicherheit und Verteidigung mitwirken, das ist das Ziel einiger ostdeutschen Länder. Sie fordern vom Bund bessere Verkehrsbedingungen, beispielsweise durch mehr Langstreckenverbindungen vom Berliner Flughafen aus. Soweit unser News-Update. Mehr Nachrichten findet ihr auf unserer Website und in der App.
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7: Ja, die Sonne schafft's heute noch nicht so richtig. Auch morgen müssen wir da nochmal durchs grau, kalt, nasse Wetter. Dann wird's aber ganz langsam sommerlicher.
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2: Was macht der Feierabendverkehr? Daniel, du hast die Straßen im Blick.
8: Das läuft schon. Hier und da kann's ein paar Minuten länger dauern.
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8: Keine Blitzer, könnt ihr aber ändern. Wenn ihr was seht, rührt euch bei uns per Telefon oder WhatsApp an die 0800 14 15 800. Eine gute und sichere Fahrt.
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0: Heute Abend startet die Fußball-Weltmeisterschaft. Ja, Shakira, Die Die, der offizielle WM-Song in diesem Jahr, ist definitiv eine coole Nummer. Aber nicht alle Hymnen war so ein Volltreffer. In der Vergangenheit gab es schon ziemlich schräge Sachen, die da dabei waren. Der WM-Song 2018 zum Beispiel, der wurde zum schlechtesten Song aller Zeiten gewählt. Aber wir müssen uns da irgendwie auch an die eigene Nase fassen. Denn auch wir in Deutschland können Schreck. Hier zum Beispiel 1990 Udo Jürgens zusammen mit der DFB 11 für die WM in Italien.
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0: Mega Wortspiel. Da wäre ich ja überhaupt nicht drauf gekommen.
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0: vor fünf. Ab geht's in Richtung Feierabend hier auf Radio Galaxy mit den besten aktuellen Hits. Wir starten rein mit dem großen Comeback-Song der Band BTS. Das ist Swim für euch gleich auf den Ohren. Und Drive Safe ist die ganz neue Nummer von Miles Smith. Ja, die gibt's auch gleich ganz, ganz frisch bei uns in der Playlist. Wir hören gemeinsam rein hier auf Radio Galaxy.
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10: Mit Tim Neumann. Momentan sind die Spritpreise durch die Steuersenkung ein bisschen erträglicher. In knapp 3 Wochen ändert sich das wieder, der Tankrabatt endet. Nicht jeder ist damit zufrieden, auch unser Wirtschaftsminister Hubert Aiwanger.
11: Diese 17 Cent Steuerermäßigung beim Sprit, die muss fortgeführt werden. Und ich setze noch eins drauf, es müsste auch die CO2-Abgabe noch weg, das wären nochmal 17 Cent. Ich weiß, das würde Löcher im Bundeshaushalt bedeuten, aber dann müssen wir eben auch mal beim Bürgergeld genauer hinschauen, dort nicht die Milliarden rausschmeißen und beim Tanken einsammeln.
10: Ab dem 1. Juli werden die Spritkosten wohl wieder steigen. Deswegen überlegen sich immer mehr Niederbayern, auf ein E-Auto umzusteigen.
12: Das Wichtigste aus den Regionen mit unseren Niederbayern-Reportern. Stadt Vilsbiburg, aktuell.
13: Einen Riesenschock erlebt eine Frau hier in der Stadt. Am Dienstag brechen 2 Bekannte in ihre Wohnung ein. Sie bedrohen die 37-Jährige, sprühen ihr eine Substanz ins Gesicht und fordern Drogen. Die Bewohnerin stellt die Einbrecher zur Rede, wird aber nur weiter bedroht. Anschließend flüchten die beiden ohne Beute. Vor kurzem kann die Polizei die 2 Verdächtigen fassen. Die 28-Jährige ist mittlerweile wieder auf freiem Fuß. Die 36-Jährige hingegen sitzt jetzt in Untersuchungshaft. Aus Vilsbiburg, Daria Felsner.
12: Stadt Landshut, aktuell.
14: Die arbeitet eng mit dem Bezirk Niederbayern zusammen, wenn es um das geplante Zukunftsquartier in Auloh geht. Stadt und Bezirk wollen hier neuen Wohnraum schaffen, für Beamte, aber auch Senioren und Menschen mit Behinderungen. Außerdem soll ein Kindergarten entstehen. Entwürfe gibt es bereits, die können sich Landshuter nächsten Donnerstag anschauen. Dann planen Rathaus und Bezirk einen Infomarkt an der Grundschule Konradin. Aus Landshut, Tamara Neuberger.
12: Und jetzt maximal informiert über Deutschland und die Welt.
10: Das Sexualstrafrecht verschärfen. Eines der Schwerpunktthemen der Justizministerkonferenz in Hamburg. Beim 2-tägigen Treffen soll unter anderem über sexuelle Selbstbestimmung, Kriminalität und ein neues Nur-Ja-heißt-Ja-Modell diskutiert werden. Wirtschaftsministerin Katharina Reiche sieht im geplanten neuen Heizungsgesetz eine Chance für einen Neustart bei der Wärmewende. Laut Reiche könne mit dem Gebäudemodernisierungsgesetz ein Schlussstrich unter eine Politik des Misstrauens gezogen werden. Technologieoffenheit soll eine große Rolle spielen. Mehr bei Sicherheit und Verteidigung mitwirken, das ist das Ziel einiger ostdeutschen Länder. Sie fordern vom Bund bessere Verkehrsbedingungen, beispielsweise durch mehr Langstreckenverbindungen vom Berliner Flughafen aus. Soweit unser News-Update. Mehr Nachrichten findet ihr auf unserer Website und in der App.
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15: Heute zwar ab und zu mal Sonne mit dabei, Wolken und Regen bleiben aber noch ein bisschen. Genauso morgen. Ab Samstag geht's dann bergauf.
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10: Zeit fürs Verkehrsupdate. Daniel, was macht der Feierabendverkehr?
17: Das Übliche. In den Städten stockt's immer mal wieder kurz.
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17: Blitzer gesehen, dran vorbeigefahren, dann zückt das Handy, ruft an oder schreibt eine WhatsApp an die 0800 14 15 800. Gute Fahrt.
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Heute startet die Fußball-WM und wir haben jetzt hier unsere Radio Galaxy Public Viewing Tipps für heute Abend. Schönen Nachmittag, ich bin der Moritz und der Ball errollt wieder. Das erste Deutschlandspiel gibt es dann am Sonntagabend aufgrund der Zeitverschiebung in den USA. Sind aber viele Spiele ja erst spät abends, ja, oder sogar nachts. Ja, dann wird es also in Bayern keine so großen Public Viewings geben, wie wir es vielleicht auch schon mal gewohnt sind. Es wird sich also viel abspielen in Bars, in Kneipen, aber halt auch privat mit Freunden. Und wir haben jetzt für euch die Top-Tipps, damit ihr wirklich niemanden stört und auch privat feiern könnt. Der Nummer 1-Tipp, am besten natürlich mal kurz bei den Nachbarn klingeln, Bescheid geben. Ja, spart dann auch ein bisschen Nerven. Zweitens natürlich auch nicht die Lautsprecher so drauf aufdrehen, dass sie dann auch drüben zu hören sind oder halt auch noch an der Richtung Garten drehen. Ja, man hört den Torjubel sowieso. Und der letzte Tipp, vielleicht auch der wichtigste, wenn möglich über Kabel oder Satellit schauen. Denn gerade beim Streaming hat man Verzögerungen und nichts ist schlimmer als der Spoiler-Lubel von nebenan. Also, packt eure Snacks ein. Die Getränke, die könnt ihr schon mal kalt stellen. Und da heißt Daumen drücken, die WM 2026, die kann kommen.

Nur Justin Bieber himself auf der riesigen Coachella-Bühne. Ein Laptop in der Hand und dann macht er einfach YouTube auf und singt zu seinen alten Hits. Damit hat er für große Schlagzeilen gesorgt und deshalb ist der hier auch wieder zurück. Beauty and the Beat, sein altes Feature zusammen mit Nicki Minaj. Ihr liebt es einfach, das heißt, es kommt vor allem im Netz richtig, richtig gut bei euch an. Und deshalb hört ihr den jetzt auch hier auf Radio Galaxy.

0: Wir haben euch gefragt und ihr seid zum Thema WM eher so ein bisschen gespaltener Meinung. 50% von euch sagen, ja, ich bin schon voll im Fieber und 50% sagen, nee, es hakt eher so. Und vielleicht hakt es auch, weil ihr noch nicht das richtige WM-Outfit habt. Und da helfen wir von Radio Galaxy natürlich. In einer guten Viertelstunde sprechen wir drüber. Wir haben da ein bisschen was für euch vorbereitet. Und wir starten gleich wieder mit den besten aktuellen Hits. Michael Schulte ist in der Playlist 5 AM, ein richtiger Motivationssound gleich für euch. Und den hört ihr natürlich auch über unsere Galaxy-App. Gerne kostenlos downloaden.
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9: Mit Tim Neumann. Zu kleine Wohnwägen und klapprige Zelte sind Vergangenheit. Camping ist über die Zeit viel komfortabler und dadurch beliebter geworden. Das merken auch wir Niederbayern. Ein Campingboom? Michael Braun vom Tourismusverband Ostbayern.
10: Generell muss man sagen, dass Camping sich sehr großer Beliebtheit erfreut. Das haben wir schon seit der Corona-Zeit und es sind auch neue Campinganlagen entstanden, sowohl im Bayerischen Wald als auch in den Bädern. Man muss sich das ja nicht mehr so vorstellen, dass es so einfaches Campen ist mit einem Zweimann-Zelt, sondern wir haben jetzt hier hochqualitative Campingplätze im 5-Sterne-Bereich.
9: Besonders Campingplätze in der freien Natur sind gut besucht und auch immer mehr junge Menschen machen Zelturlaub.
11: Das Wichtigste aus den Regionen mit unseren Niederbayern-Reportern. Stadtpfarrkirchen, aktuell.
12: Hier schlagen Telefonbetrüger wieder zu. Dieses Mal geben sich die Täter als IT-Support aus. Einen 71-Jährigen überreden sie so, ihnen Fernzugriff auf seinen PC zu geben. Erst einmal im System greifen die Betrüger auch aufs Online-Banking des Rentners zu. Der Pfarrkirchner kauft außerdem Wertkarten und gibt die Gutscheincodes am Telefon durch. Insgesamt entsteht ein Schaden von mehreren hundert Euro. Schlimmeres kann die Bank des Mannes verhindern. Die wehrt Abbuchungen der Täter ab. Aus Pfarrkirchen, Petra Jakobs.
11: Stadt Mainburg, aktuell.
13: Saubärenjagd in der Hallertau. Die Stadt Mainburg sucht nach unbekannten Schmutzfinken. Immer wieder laden Bürger ihren Müll in der Natur ab. Zuletzt taucht ein Kerzbaum auf. Der Müll muss vom Bauhof entsorgt werden und verursacht so Steuerkosten. Das

0: Rathaus weist deswegen nochmal auf die kostenlose Sperrmüllabholung hin und sucht nach Hinweisen zum unbekannten Saubären. Aus Mainburg, Lorenz Gruber.
1: Und jetzt maximal informiert über Deutschland und die Welt.
2: Der Konflikt zwischen dem Iran und den USA schaukelt sich weiter hoch und das trotz geltender Waffenruhe. US-Präsident Donald Trump hat schwere Angriffe auf den Iran angekündigt. Laut Trump würden die USA das Land sehr hart treffen. Weniger Bierdurst in Deutschland. Die Hopfenpflanzer müssen auch heuer wieder Anbauflächen streichen. 6% sind es jetzt weniger. Außerdem haben 62 deutsche Hopfenpflanzer ihr Geschäft aufgegeben. Streamingdienste, E-Books, Kalorienzähler, digitale Abos boomen. Wir Deutschen geben immer mehr Geld dafür aus. Im Schnitt sind es inzwischen 62 Euro pro Monat. Fast jeder Fünfte liegt sogar bei über 100 Euro. Soweit unser News-Update. Mehr gibt's auf unserer Website und in der App.
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4: Ja, Schafskälte und immer wieder Regen bei uns in der Region. Auch morgen nochmal. Besser schaut's dann erst wieder ab Samstag aus.
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2: Viel los auf dem Weg in den Feierabend. Daniel, du hast den Überblick.
6: In den Städten kann's an den bekannten Stellen etwas länger dauern, sonst läuft's.
7: Blitzer.
6: Kleine Blitzer, könnt ihr aber ändern. Wenn ihr was seht, rührt euch bei uns per Telefon oder WhatsApp an die 0800 14 15 800. Eine gute und sichere Fahrt.
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Trikot und Jeans. Fertig. Wir Männer machen es uns da einfach beim WM-Outfit. Aber die Frauen, die sind da wesentlich kreativer. Ich sag nur, Trikot und Spitzenrock ist gerade total angesagt. Aber ich gebe zu, ist nicht so ganz praxisnah. Wo soll ich denn heute noch einen Spitzenrock herbekommen? Da helfen wir von Radio Galaxy natürlich gerne aus. Wir haben für euch 3 Top-Outfits rausgesucht. Wie zum Beispiel Trikot mit zerrissenen Jeans in Kombi oder halt auch ganz sportlich. Schaut dafür gerne bei uns auf der Homepage vorbei auf radiogalaxy.de.

0: So, geschafft. Also, ich habe es geschafft. Hi, der Moritz hier auf Radio Galaxy. Ich verabschiede mich jetzt in meinen Feierabend. Ich hoffe, ihr seid auch schon angekommen. Und gemeinsam rocken wir noch den Donnerstagabend mit Taylor Swift, Opalite, ihrem großen Ohrwurm vom aktuellen Album. Gibt's gleich für euch auf die Ohren. Außerdem ist Tyler mit am Start. Sie hat sich zusammengetan mit Sarah Larson. She Did It Again ist dabei rausgekommen. Ein Hammer-Feature. Wir hören gleich gemeinsam mal rein hier auf Radio Galaxy.
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13: Mit Tim Neumann. Spannende Spiele und Millionen von Fans. Die Fußball-WM 2026 startet heute. Auch wir daheim verfolgen die Weltmeisterschaft. Vom Fernseher aus oder beim Public Viewing. Wegen der Zeitverschiebung kann der Anstoß auch mal mitten in der Nacht sein. Dazu Lisa Gibbes vom Polizeipräsidium Niederbayern.
14: Grundsätzlich sind Veranstaltungen und Feiern möglich. Dabei sind jedoch die Vorgaben des Veranstalters sowie gegebenenfalls behördliche Auflagen zu beachten. Insbesondere in den Abend- und Nachtstunden sollte auf die Anwohner Rücksicht genommen werden. Unnötiger Lärm, insbesondere nach 22 Uhr, kann zu Beschwerden und gegebenenfalls auch ordnungsrechtlichen Maßnahmen führen.
13: Das erste Spiel hat unsere Nationalmannschaft am Sonntag.
15: Das Wichtigste aus den Regionen mit unseren Niederbayern-Reportern. Landkreis Dingolfing-Landau, aktuell.
16: Wenn es besonders blutig wird, ist nicht nur der Notarzt gefragt, dann rückt auch das Kriseninterventionsteam an und kümmert sich um Opfer, Angehörige oder Einsatzkräfte. Die psychosoziale Notfallversorgung, kurz PSNV, ist deswegen ein wichtiger Teil der Rettungsstruktur. Im Landkreis Dingolfing-Landau ist seit kurzem Sebastian Lommer für die seelische Hilfe verantwortlich. Er erklärt, die PSNV bewältigt pro Jahr über 100 Einsätze, Tendenz steigend. Aus Dingolfing, Johannes Stettner.
1: Stadt Kelheim, aktuell.
17: Da wollte sich wohl jemand die Tankrechnung sparen. Auf einem Parkplatz an der W16 wird vor kurzem Diesel geklaut. Der Unbekannte zapft einen Laster an. Um die 600 Liter Sprit ist der Fahrer jetzt los. Die Polizei schätzt den Wert der Beute auf etwa 1.100 Euro und sucht jetzt nach Zeugen, die den Täter gesehen haben. Von der B16 in Kelheim, Alexander Kramer.
1: Und jetzt maximal informiert über Deutschland und die Welt.
13: Der Konflikt zwischen dem Iran und den USA schaukelt sich weiter hoch und das trotz geltender Waffenruhe. US-Präsident Donald Trump hat schwere Angriffe auf den Iran angekündigt. Laut Trump würden die USA das Land sehr hart treffen. Weniger Bierdurst in Deutschland. Die Hopfenpflanzer müssen auch heuer wieder Anbauflächen streichen. 6% sind es jetzt weniger. Außerdem haben 62 deutsche Hopfenpflanzer ihr Geschäft aufgegeben. Streamingdienste, E-Books, Kalorienzähler, digitale Abos boomen. Wir Deutschen geben immer mehr Geld dafür aus. Im Schnitt sind es inzwischen 62 Euro pro Monat. Fast jeder Fünfte liegt sogar bei über 100 Euro. Soweit unser News-Update. Mehr gibt's auf unserer Website und in der App.
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7: Ja, Schafskälte und immer wieder Regen bei uns in der Region. Auch morgen nochmal. Besser schaut's dann erst wieder ab Samstag aus.
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13: Was im Feierabendverkehr los ist, weiß der Daniel.
18: Ihr kommt schon durch. Keine längeren Staus, keine Behinderungen.
12: Blitzer.
18: Blitzer gesehen, dran vorbeigefahren. Dann zückt das Handy, ruft an oder schreibt eine WhatsApp an die 0800 14 15 800. Gute Fahrt.
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14: 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So sieht's heute aus.
15: Ja, die Sonne schafft's heute noch nicht so richtig. Auch morgen müssen wir da nochmal durchs grau, kalt, nasse Wetter. Dann wird's aber ganz langsam sommerlicher.
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17: Was macht der Feierabendverkehr? Daniel, du hast die Straßen im Blick.
18: Das läuft schon. Hier und da kann's ein paar Minuten länger dauern.
19: Blitzer.
18: Keine Blitzer. Könnt ihr aber ändern. Wenn ihr was seht, rührt euch bei uns per Telefon oder WhatsApp an die 0800 14 15 800. Eine gute und sichere Fahrt.
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2: Ich bin Joshua Heise. So groß wie noch nie, so lang wie noch nie. In Mexiko, Kanada und den USA beginnt die Fußball-WM. Das Eröffnungsspiel bestreiten heute ab 21 Uhr mit Gastgeber Mexiko und Südafrika. Fabian Schaffer blickt voraus.
3: In Mexico City wird das Eröffnungsspiel ausgetragen. In rund 5 Wochen steigt dann in New Jersey das Finale. Insgesamt 48 Länder nehmen an der Mammut-WM teil, so viele wie noch nie. Mit Jordanien, Kap Verde, Usbekistan und dem deutschen Vorrundengegner Curaçao sind gleich 4 Teams zum ersten Mal dabei. Die Spiele werden zu 16 unterschiedlichen Anstoßzeiten angepfiffen, von 18 Uhr bis 6 Uhr morgens unserer Zeit.
2: Haus- und Kinderärzte sollen zur zentralen Anlauf- und Koordinationsstelle im Gesundheitssystem werden. Das plant die Gesundheitsministerkonferenz. Laut Bundesgesundheitsministerin Waken wird das Konzept zunächst in Modellregionen erprobt. Erste Wirkungen sollen die Menschen 2028 spüren. Zudem sollen Apotheken eine größere Rolle bekommen, etwa bei Impfungen. Erstmals seit 10 Jahren ist die Zahl der weltweit vertriebenen Menschen leicht gesunken. Laut UN-Flüchtlingshilfswerk waren zuletzt knapp 118 Millionen Menschen Vertriebene. 5,4 Millionen weniger als noch Ende 2024. Viele Menschen seien in ihre Herkunftsländer zurückgekehrt, hieß es, allerdings meistens nicht freiwillig. Ein angeblich schwerkranker Sohn und die Forderung nach sofortiger Hilfe. Mit dieser fiktiven Diagnose haben Betrüger in Hof in Oberfranken eine Frau um ihre Ersparnisse gebracht. Die Kriminellen haben der Rentnerin am Telefon vorgespielt, ihr Sohn brauche Geld für eine spezielle Krebsbehandlung. Daraufhin hat die Rentnerin über 100.000 Euro an einen Unbekannten übergeben. Die Kriminalpolizei fahndet jetzt nach einem etwa 35-Jährigen.
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4: Am Abend weniger Regenschauer. Die Tiefstwerte in der Nacht um die 8 Grad. Trüb und nass geht's morgen weiter, aber am Wochenende wird's langsam wieder sommerlicher.
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4: Und wir schauen auf die Straßen. Keine längeren Staus, keine Behinderungen. Der übliche Feierabendverkehr.
1: Blitzer.
4: Blitzer gesehen, dran vorbeigefahren, dann zückt das Handy, ruft an oder schreibt eine WhatsApp an die 0800 14 15 800. Gute Fahrt.
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4: Galaxy Wetter. So sieht's heute aus.
5: Die Regenschauer lassen am Abend nach. Die Tiefstwerte in der Nacht so um die 8 Grad. Morgen bleibt's grau und regnerisch. Samstag zeigt sich dann mehr und mehr die Sonne.
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7: Viel los auf dem Weg in den Feierabend. Daniel, du hast den Überblick.
5: In den Städten kann's an den bekannten Stellen etwas länger dauern, sonst läuft's.
4: Blitzer.
5: Keine Blitzer, könnt ihr aber ändern. Wenn ihr was seht, rührt euch bei uns per Telefon oder WhatsApp an die 0800 14 15 800. Eine gute und sichere Fahrt.
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2: Ich bin Joshua Heise. In diesen Minuten startet in Mexiko-Stadt die Fußball-Weltmeisterschaft. Im Eröffnungsspiel treffen Mitgastgeber Mexiko und Südafrika aufeinander. Bereits Stunden vor Anpfiff hatten sich vor dem legendären Aztekenstadion lange Schlangen gebildet. Die WM findet in Mexiko, Kanada und den USA statt. Deutschlands erstes Match ist am Sonntag gegen Curaçao. Für 60 Euro One-Way in die Sommerferien. Die Deutsche Bahn verkauft ab Sonntag bis zum 14. September Familientickets für Fernzüge zum Festpreis. Sie gelten für Fahrten mit ICE und IC innerhalb Deutschlands. Tanja Wagner mit den Details.
3: Das DB-Familienticket kostet pauschal für Hin- und Rückfahrt inklusive Sitzplatzreservierung 99,99 Euro und gilt für höchstens 5 Personen. Dabei muss mindestens ein Kind dabei sein. Und es dürfen maximal 2 Erwachsene darauf mitfahren. Das sind bei der Bahn alle ab 15. Für wen dieses Familienticket keinen Sinn macht, etwa weil die Kinder zu alt sind, kann dennoch sparen. Möglichst früh buchen lohnt sich und in Randzeiten wie etwa abends fahren.
2: Ab wann sollen Kinder strafmündig sein? Das ist in Deutschland immer wieder Diskussionsthema. In Schweden ist die Regierung jetzt davon abgerückt, schon 13-Jährige ins Gefängnis zu stecken. Der Vorschlag würde im Parlament zu keiner Mehrheit führen. Stattdessen soll das Strafmündigkeitsalter von 15 auf 14 Jahre gesenkt werden. Schweden kämpft seit Jahren gegen kriminelle Gangs, die gezielt Minderjährige rekrutieren. Alle guten Dinge sind 6. Eine Frau aus Bayern hat zum 3. Mal in Folge Zwillinge bekommen. Jasmin Rittner hat Ende Mai im Klinikum Fürth die Mädchen Julia und Estefania auf die Welt gebracht. Kurios, schon 2023 und 2024 hatte sie Zwillinge bekommen. Einmal Jungs und einmal Mädchen. Der Vater scherzt, er habe beim 3. Mal gar nicht erst gedacht, dass es diesmal nur ein Kind werden würde.
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4: Am Abend weniger Regenschauer. Die Tiefstwerte in der Nacht um die 8 Grad. Trüb und nass geht's morgen weiter, aber am Wochenende wird's langsam wieder sommerlicher.
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1: Die Regenschauer lassen am Abend nach. Die Tiefstwerte in der Nacht so um die 8 Grad. Morgen bleibt's grau und regnerisch. Samstag zeigt sich dann mehr und mehr die Sonne.
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2: Ich bin Joshua Heise. Anstoß in Mexiko-Stadt. In diesen Minuten geht das Eröffnungsspiel mit Gastgeber Mexiko gegen Südafrika los. Bereits Stunden vor Anpfiff hatten sich vor dem legendären Aztekenstadion lange Schlangen gebildet. Die WM findet in Mexiko, Kanada und den USA statt. Deutschlands erstes Match ist am Sonntag gegen Curaçao. Zu welcher Uhrzeit wir an der Zapfsäule stehen, macht seit der 12-Uhr-Regel vor allem einen Unterschied im Geldbeutel. Seitdem sind die Preissprünge laut ADAC so groß wie nie. Sorita Sobali berichtet.
3: Wer sparen will, sollte den richtigen Zeitpunkt erwischen. Laut ADAC sind die Preise meist kurz vor Mittag am niedrigsten. Bei einer Tankfüllung von 50 Litern lassen sich so im Schnitt mehr 7 Euro bei Benzin und über 9 Euro bei Diesel sparen. Der Autoclub sieht die starken Ausschläge trotzdem kritisch. Ende Juni fällt der Tankrabatt aber auch schon wieder weg.
2: Nach dem schweren Verkehrsunfall in den Niederlanden ist ein drittes Kind gestorben. Das haben die Behörden in der Provinz Zeeland mitgeteilt. Zuvor war ein Auto in einer Kurve gerade ausgefahren und hatte eine Schülergruppe auf dem Radweg erfasst. Neben den drei Kindern starb auch ein Erwachsener. Weitere Kinder wurden verletzt. Die genaue Unfallursache wird noch untersucht. Mitten im Feierabendverkehr hat ein LKW-Reifenplatzer auf der A8 in Schwaben für massive Staus gesorgt. Der Lastwagen geriet bei Jettingen-Scheppach ins Schleudern, prallte gegen die Betonleitwand und blieb quer auf der Fahrbahn liegen. 5 Autos sind durch herumfliegende Trümmer beschädigt worden, verletzt wurde niemand. Die Bergung könnte nach Polizeiangaben bis in die Nacht dauern.
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4: 8 bis teilweise 3 Grad Tiefstwerte im Bayerischen Wald. Boah, ja, da brauchen wir fast schon wieder die dicke Jacke. Oh nee, morgen brauchen wir aber auf jeden Fall dann wieder den Regenschirm. Es ist nochmal grau und nass zum Arbeitswochenabschluss. Ab Samstag geht's dann aber schon bergauf.
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0: 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So sieht's heute aus.
1: Zwischen 3 und 8 Grad. Boah, heute Nacht ist kalt. Bewölkt, aber größtenteils trocken bei uns. Morgen der Freitag, dann auch nochmal grau und nass bei höchstens 17 Grad. Es wird dann aber schon besser. Ab Samstag.
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2: Ich bin Yves Simon. In Mexico City ist am Abend die Fußball-Weltmeisterschaft eröffnet worden. Den Anfang macht Co-Gastgeber Mexiko gegen Südafrika. Dasselbe Spiel wie vor 16 Jahren zum WM-Auftakt. Damals war allerdings Südafrika der Gastgeber. Damals haben auch die Südafrikaner mit 1:0 gewonnen. Jetzt zur Halbzeit steht es genau umgekehrt. Mexiko liegt mit 1:0 vorn. Gleich geht's mit der zweiten Halbzeit weiter. Deutschland steigt dann am Sonntag ins Turnier ein gegen Curaçao. Jetzt ist es offiziell, Star-Trainer José Mourinho kehrt zu Real Madrid zurück. Das haben die Königlichen mitgeteilt. Schon zwischen 2010 und 2013 hat der Portugiese den spanischen Rekordmeister trainiert. Zuletzt hat er für Benfica Lissabon gearbeitet. Ende des Monats ist Schluss mit dem Tankrabatt. Union und SPD wollen die Maßnahme nicht verlängern, aber bei stark steigenden Spritpreisen schnell reagieren. Ronny Thorau, welche Entlastungen könnten denn stattdessen jetzt kommen?
3: Union und SPD deuten schon mögliche weitere Entlastungsmaßnahmen an, ohne aber konkret zu werden. Hintergrund ist zum einen, dass ein Ende des Iran-Krieges, der die Spritpreise so hoch getrieben hat, immer noch nicht absehbar ist. Verbraucherschützer fordern statt neuer Schnellschüsse wie dem Tankrabatt jetzt dauerhafte Maßnahmen, etwa eine Senkung der Stromsteuer für private Haushalte.
2: Die Regierung von Oberbayern hat Medienberichten zufolge ein Disziplinarverfahren gegen den Münchner Altoberbürgermeister Dieter Reiter eingeleitet. Grund sind seine nicht vom Stadtrat genehmigten Tätigkeiten für den FC Bayern. Es besteht demnach der Verdacht, dass der SPD-Politiker damit gegen Vorschriften des Beamtenrechts verstoßen haben könnte. Reiter hat all seine Mandate beim FC Bayern auch schon niedergelegt und das erhaltene Geld gespendet.
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4: 8 bis teilweise 3 Grad Tiefstwerte im Bayerischen Wald. Boah, ja, da brauchen wir fast schon wieder die dicke Jacke. Oh nee, morgen brauchen wir aber auf jeden Fall dann wieder den Regenschirm. Es ist nochmal grau und nass zum Arbeitswochenabschluss. Ab Samstag geht's dann aber schon bergauf.
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1: Ich bin Yves Simon. In Mexico City ist am Abend die Fußball-Weltmeisterschaft eröffnet worden. Den Anfang macht Co-Gastgeber Mexiko gegen Südafrika. Dasselbe Spiel wie vor 16 Jahren zum WM-Auftakt. Damals war allerdings Südafrika der Gastgeber. Damals haben auch die Südafrikaner mit 1:0 gewonnen. Jetzt zur Halbzeit steht es genau umgekehrt. Mexiko liegt mit 1:0 vorn. Gleich geht's mit der zweiten Halbzeit weiter. Deutschland steigt dann am Sonntag ins Turnier ein gegen Curaçao. Jetzt ist es offiziell, Star-Trainer José Mourinho kehrt zu Real Madrid zurück. Das haben die Königlichen mitgeteilt. Schon zwischen 2010 und 2013 hat der Portugiese den spanischen Rekordmeister trainiert. Zuletzt hat er für Benfica Lissabon gearbeitet. Ende des Monats ist Schluss mit dem Tankrabatt. Union und SPD wollen die Maßnahme nicht verlängern, aber bei stark steigenden Spritpreisen schnell reagieren. Ronny Thorau, welche Entlastungen könnten denn stattdessen jetzt kommen?
2: Union und SPD deuten schon mögliche weitere Entlastungsmaßnahmen an, ohne aber konkret zu werden. Hintergrund ist zum einen, dass ein Ende des Iran-Krieges, der die Spritpreise so hoch getrieben hat, immer noch nicht absehbar ist. Verbraucherschützer fordern statt neuer Schnellschüsse wie dem Tankrabatt jetzt dauerhafte Maßnahmen, etwa eine Senkung der Stromsteuer für private Haushalte.
1: Die Regierung von Oberbayern hat Medienberichten zufolge ein Disziplinarverfahren gegen den Münchner Altoberbürgermeister Dieter Reiter eingeleitet. Grund sind seine nicht vom Stadtrat genehmigten Tätigkeiten für den FC Bayern. Es besteht demnach der Verdacht, dass der SPD-Politiker damit gegen Vorschriften des Beamtenrechts verstoßen haben könnte. Reiter hat all seine Mandate beim FC Bayern auch schon niedergelegt und das erhaltene Geld gespendet.
3: Galaxy-Wetter. 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
4: Zwischen 3 und 8 Grad. Boah, heute Nacht ist kalt. Bewölkt, aber größtenteils trocken bei uns. Morgen der Freitag, dann auch nochmal grau und nass bei höchstens 17 Grad. Es wird dann aber schon besser. Ab Samstag.
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2: Ich bin Yves Simon. US-Präsident Trump hat die für diesen Abend angekündigten schweren Angriffe auf den Iran wieder abgesagt. Der Republikaner begründet das mit den laufenden Gesprächen. Tina Eck berichtet für uns aus Washington.
3: Jetzt sind die Verhandlungen mit dem Iran auf höchster Ebene offenbar doch so weit gediehen, dass weitere Bomben als Druckmittel erst einmal ausbleiben. Die Seeblockade der USA bleibt bestehen. Aber so geht es seit Wochen und so bleibt abzuwarten, ob eine Einigung oder ein Deal tatsächlich Form annehmen. Trump deutet an, dass Ort und Zeitpunkt einer Unterzeichnung in Kürze bekannt gegeben würden.
2: Die Bundesjugendspiele sollen nach dem Willen der Kultusminister wieder leistungsorientierter werden, auch schon an den Grundschulen. Das haben sie auf einer gemeinsamen Konferenz in München beschlossen. In den dritten und vierten Klassen dürfen Schulen bald wieder den klassischen Wettkampfmodus mit genauen Zeiten und Weiten nutzen, statt nur spielerische Wettbewerbe anzubieten wie zuletzt. In Neuburg an der Donau in Oberbayern ist am Abend eine amerikanische Weltkriegsbombe erfolgreich entschärft worden. 200 Menschen, darunter Bewohner eines Seniorenzentrums, mussten ihre Häuser vorher entlang der Richard-Wagner-Straße verlassen. Der Bereich ist weiträumig gesperrt worden. In der Grundschule am Schwalbanger ist eine Notunterkunft eingerichtet worden, aber inzwischen können alle wieder zurück. Die Europäische Zentralbank reagiert auf die gestiegene Inflation. Die Währungshüter haben zum ersten Mal seit fast 3 Jahren wieder mal den Leitzins erhöht. Es geht um 0,25% auf 2,25% nach oben. Höhere Zinsen verteuern Kredite für Verbraucher und Firmen. Das bremst die Nachfrage in der Regel. Und so wird dann die Inflation gedämpft. Das ist zumindest der Plan. Sparer wiederum profitieren, wenn Banken steigende Leitzinsen weiterreichen.
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4: 8 bis teilweise 3 Grad Tiefstwerte im Bayerischen Wald. Boah, ja, da brauchen wir fast schon wieder die dicke Jacke. Oh nee, morgen brauchen wir aber auf jeden Fall dann wieder den Regenschirm. Es ist nochmal grau und nass zum Arbeitswochenabschluss. Ab Samstag geht's dann aber schon bergauf.
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0: das mit den laufenden Gesprächen. Tina Eck berichtet für uns aus Washington.
1: Jetzt sind die Verhandlungen mit dem Iran auf höchster Ebene offenbar doch so weit gediehen, dass weitere Bomben als Druckmittel erst einmal ausbleiben. Die Seeblockade der USA bleibt bestehen. Aber so geht es seit Wochen und so bleibt abzuwarten, ob eine Einigung oder ein Deal tatsächlich Form annehmen. Trump deutet an, dass Ort und Zeitpunkt einer Unterzeichnung in Kürze bekannt gegeben würden.
0: Die Bundesjugendspiele sollen nach dem Willen der Kultusminister wieder leistungsorientierter werden, auch schon an den Grundschulen. Das haben sie auf einer gemeinsamen Konferenz in München beschlossen. In den dritten und vierten Klassen dürfen Schulen bald wieder den klassischen Wettkampfmodus mit genauen Zeiten und Weiten nutzen, statt nur spielerische Wettbewerbe anzubieten wie zuletzt. In Neuburg an der Donau in Oberbayern ist am Abend eine amerikanische Weltkriegsbombe erfolgreich entschärft worden. 200 Menschen, darunter Bewohner eines Seniorenzentrums, mussten ihre Häuser vorher entlang der Richard-Wagner-Straße verlassen. Der Bereich ist weiträumig gesperrt worden. In der Grundschule am Schwalbanger ist eine Notunterkunft eingerichtet worden, aber inzwischen können alle wieder zurück. Die Europäische Zentralbank reagiert auf die gestiegene Inflation. Die Währungshüter haben zum ersten Mal seit fast 3 Jahren wieder mal den Leitzins erhöht. Es geht um 0,25% auf 2,25% nach oben. Höhere Zinsen verteuern Kredite für Verbraucher und Firmen. Das bremst die Nachfrage in der Regel. Und so wird dann die Inflation gedämpft. Das ist zumindest der Plan. Sparer wiederum profitieren, wenn Banken steigende Leitzinsen weiterreichen.
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3: Zwischen 3 und 8 Grad. Boah, heute Nacht ist kalt. Bewölkt, aber größtenteils trocken bei uns. Morgen der Freitag, dann auch nochmal grau und nass bei höchstens 17 Grad. Es wird dann aber schon besser. Ab Samstag.
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2: Ich bin Yves Simon. Am Abend ist sie angepfiffen worden, die größte Fußball-Weltmeisterschaft aller Zeiten. Den Anfang gemacht haben Mexiko und Südafrika. Die Co-Gastgeber aus Mexiko haben mit 2:0 gewonnen. Thomas Bremser war für uns in Mexico City im Stadion mit dabei, beim Spiel und auch bei der Eröffnungsfeier, die davor im legendären Aztekenstadion stattgefunden hat.
3: Ja, ich glaube, es war eine gute Entscheidung, dass das erste Spiel in Mexiko ausgetragen wird. Es war laut, bunt, musikalisch, viele Sombreros habe ich gesehen und natürlich Shakira. Nach einer langen Show dann endlich der Anpfiff und schon nach ein paar Minuten das erste Tor für die Gastgeber. Ein munterer Auftakt mit 3 roten Karten und lauten Fans. Die Mexikaner werden uns noch viel Freude machen.
2: Die Weltraumfirma SpaceX von Elon Musk hat den größten Börsengang aller Zeiten hingelegt. Das Unternehmen hat mit dem Verkauf von etwa 555 Millionen Aktien zum Preis von je $135 alles in allem 75 Milliarden Dollar eingenommen. Zum Start wird es jetzt mit 1,77 Billionen Dollar bewertet. Das ist mehr als Meta, zum Beispiel der Facebook-Mutterkonzern. Trotz Milliardenverlusten setzen Anleger auf künftige Gewinne mit Raketen, Satelliten und mit künstlicher Intelligenz. Ja, die Bundesnetzagentur wird in Deutschland zur zentralen Aufsichtsbehörde für KI. Der Bundestag setzt damit eine neue EU-KI-Verordnung um, die den Einsatz von KI strenger regulieren und Verbraucher besser schützen soll. Diese Verordnung gilt als weltweit erstes umfassendes Regelwerk für KI und schreibt jedem EU-Staat eine zentrale Kontrollbehörde vor. Es passiert immer wieder, dass Musikern wertvolle Instrumente gestohlen werden. Umso schöner, wenn eins dann wieder auftaucht. Eine teure Oboe ist Jahre nach einem Diebstahl in der Münchner S-Bahn wieder da. Das Instrument im Wert von gut 10.000 Euro war im Jahr 2022 verschwunden, als der Besitzer mal kurz eingeschlafen ist. Jetzt hat ein Musikladenbesitzer die Oboe gemeldet, nachdem sie ihm zum Verkauf angeboten wurde. Die Bundespolizei hat einen 46-jährigen und seinen 16-jährigen Sohn vorläufig festgenommen.
1: 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So sieht's heute aus.
4: 15 bis 17 Grad. Ja, mehr schafft das Thermometer heute nicht. Viele Wolken und Regen nochmal. Es wird ungemütlich am Freitag. Morgen dann schon Stückchen wärmer. Bis zu 25 Grad. Und die Sonne kommt wieder.
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2: Ich bin Yves Simon. Am Abend ist sie angepfiffen worden, die größte Fußball-Weltmeisterschaft aller Zeiten. Den Anfang gemacht haben Mexiko und Südafrika. Die Co-Gastgeber aus Mexiko haben mit 2:0 gewonnen. Thomas Bremser war für uns in Mexico City im Stadion mit dabei, beim Spiel und auch bei der Eröffnungsfeier, die davor im legendären Aztekenstadion stattgefunden hat.
3: Ja, ich glaube, es war eine gute Entscheidung, dass das erste Spiel in Mexiko ausgetragen wird. Es war laut, bunt, musikalisch, viele Sombreros habe ich gesehen und natürlich Shakira. Nach einer langen Show dann endlich der Anpfiff und schon nach ein paar Minuten das erste Tor für die Gastgeber. Ein munterer Auftakt mit 3 roten Karten und lauten Fans. Die Mexikaner werden uns noch viel Freude machen.
2: Die Weltraumfirma SpaceX von Elon Musk hat den größten Börsengang aller Zeiten hingelegt. Das Unternehmen hat mit dem Verkauf von etwa 555 Millionen Aktien zum Preis von je $135 alles in allem 75 Milliarden Dollar eingenommen. Zum Start wird es jetzt mit 1,77 Billionen Dollar bewertet. Das ist mehr als Meta, zum Beispiel der Facebook-Mutterkonzern. Trotz Milliardenverlusten setzen Anleger auf künftige Gewinne mit Raketen, Satelliten und mit künstlicher Intelligenz. Ja, die Bundesnetzagentur wird in Deutschland zur zentralen Aufsichtsbehörde für KI. Der Bundestag setzt damit eine neue EU-KI-Verordnung um, die den Einsatz von KI strenger regulieren und Verbraucher besser schützen soll. Diese Verordnung gilt als weltweit erstes umfassendes Regelwerk für KI und schreibt jedem EU-Staat eine zentrale Kontrollbehörde vor. Es passiert immer wieder, dass Musikern wertvolle Instrumente gestohlen werden. Umso schöner, wenn eins dann wieder auftaucht. Eine teure Oboe ist Jahre nach einem Diebstahl in der Münchner S-Bahn wieder da. Das Instrument im Wert von gut 10.000 Euro war im Jahr 2022 verschwunden, als der Besitzer mal kurz eingeschlafen ist. Jetzt hat ein Musikladenbesitzer die Oboe gemeldet, nachdem sie ihm zum Verkauf angeboten wurde. Die Bundespolizei hat einen 46-jährigen und seinen 16-jährigen Sohn vorläufig festgenommen.
1: 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So sieht's heute aus.
4: Einstellig im Juni. Hallo Schafskälte. Bald haben wir es aber geschafft. Ab morgen wird's langsam, aber sicher besser. Auch mit den Temperaturen geht's bergauf. Heute aber nochmal grau, kalt und nass.
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2: Ich bin Yves Simon. Co-Gastgeber Mexiko hat einen perfekten Start in die Fußball-Weltmeisterschaft hingelegt. Die Mexikaner haben gegen Südafrika mit 2:0 gewonnen. Zuvor hatte es im legendären Aztekenstadion von Mexico City eine große Eröffnungsshow gegeben. Andrea Sosa Cabrios berichtet für uns aus Mexico City und sie ist schon ganz heiser vom ganzen Feiern.
3: Es war eine authentische Fiesta Mexicana, ein großes mexikanisches Fest. Mexiko besiegte Südafrika mit 2:0 im Auftaktspiel. Der Jubel der Fans kannte keine Grenzen. Zum Auftakt traten Shakira und weitere Latino-Stars bei der Eröffnungsshow auf. Schauspielerin Salma Hayek begrüßte die Fans im Stadion. Trotz der Sorgen vor schlechtem Wetter fiel während des Spiels kein einziger Tropfen Regen.
2: Um 4 Uhr unserer Zeit wird dann das zweite Spiel angepfiffen, Südkorea gegen Tschechien. Deutschland startet dann am Sonntag gegen WM-Neuling und Underdog Curaçao. Nach einer Brandserie in Regensburg ermittelt jetzt die Generalstaatsanwaltschaft wegen des Verdachts auf Brandstiftung mit extremistischer Motivation. Ein Kabelbrand im Regensburger Westen und ein ähnlicher Vorfall im nahegelegenen Pendling weisen laut Behörde bei Tatobjekten und Vorgehensweise auf einen politischen Hintergrund hin. In der EU gelten seit Mitternacht deutlich schärfere Asylregeln. Die Reform soll schnellere Verfahren, mehr Abschiebungen und weniger Weiterwanderungen innerhalb der EU bringen. Und sie sieht auch einen Solidaritätsmechanismus für Länder mit vielen Ankünften vor. In Zukunft sollen Schutzsuchende mit geringeren Bleibechancen an den Außengrenzen beschleunigte Verfahren in speziellen Einrichtungen durchlaufen. Solche Zentren entstehen auch an deutschen Flughäfen, wie zum Beispiel in München, Berlin und auch in Frankfurt. Die Deutsche Bahn bietet in den Sommerferien spezielle Familientickets an. Bis zu 5 Personen können damit für knapp 60 Euro einfache Fahrt oder für knapp 100 Euro hin und zurück mit ICE und Intercity innerhalb Deutschlands reisen. Die Tickets gelten für Fahrten zwischen dem 26. Juni und dem 14. September.
1: 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So sieht's heute aus.
4: 15 bis 17 Grad. Ja, mehr schafft das Thermometer heute nicht. Viele Wolken und Regen nochmal. Es wird ungemütlich am Freitag. Morgen dann schon Stückchen wärmer. Bis zu 25 Grad. Und die Sonne kommt wieder.
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2: Ich bin Yves Simon. Co-Gastgeber Mexiko hat einen perfekten Start in die Fußball-Weltmeisterschaft hingelegt. Die Mexikaner haben gegen Südafrika mit 2:0 gewonnen. Zuvor hatte es im legendären Aztekenstadion von Mexico City eine große Eröffnungsshow gegeben. Andrea Sosa Cabrios berichtet für uns aus Mexico City und sie ist schon ganz heiser vom ganzen Feiern.
3: Es war eine authentische Fiesta Mexicana, ein großes mexikanisches Fest. Mexiko besiegte Südafrika mit 2:0 im Auftaktspiel. Authentische Fiesta Mexicana, ein großes

0: Generalstaatsanwaltschaft wegen des Verdachts auf Brandstiftung mit extremistischer Motivation. Ein Kabelbrand im Regensburger Westen und ein ähnlicher Vorfall im nahegelegenen Pendling weisen laut Behörde bei Tatobjekten und Vorgehensweise auf einen politischen Hintergrund hin. In der EU gelten seit Mitternacht deutlich schärfere Asylregeln. Die Reform soll schnellere Verfahren, mehr Abschiebungen und weniger Weiterwanderungen innerhalb der EU bringen. Und sie sieht auch einen Solidaritätsmechanismus für Länder mit vielen Ankünften vor. In Zukunft sollen Schutzsuchende mit geringeren Bleibechancen an den Außengrenzen beschleunigte Verfahren in speziellen Einrichtungen durchlaufen. Solche Zentren entstehen auch an deutschen Flughäfen, wie zum Beispiel in München, Berlin und auch in Frankfurt. Die Deutsche Bahn bietet in den Sommerferien spezielle Familientickets an. Bis zu 5 Personen können damit für knapp 60 Euro einfache Fahrt oder für knapp 100 Euro hin und zurück mit ICE und Intercity innerhalb Deutschlands reisen. Die Tickets gelten für Fahrten zwischen dem 26. Juni und dem 14. September.
1: Galaxy Wetter. 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
2: Einstellig im Juni. Hallo Schafskälte. Bald haben wir es aber geschafft. Ab morgen wird's langsam, aber sicher besser. Auch mit den Temperaturen geht's bergauf. Heute aber nochmal grau, kalt und nass.
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